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1: Ich bin David Riemer. Die Gesundheitsreform der schwarz-roten Koalition ist beschlossen. Bundestag und Bundesrat haben grünes Licht für das Sparpaket gegeben. Damit sollen die Krankenkassenbeiträge möglichst stabil bleiben. Für gesetzlich Versicherte bedeutet das höhere Zuzahlungen und Einschnitte bei einzelnen Leistungen.
2: Die Reaktionen fallen entsprechend heftig aus. Ärzteverbände sprechen von wahllosen Kürzungen und warnen vor längeren Wartezeiten in den Praxen. Die Opposition befürchtet unter anderem finanzielle Probleme für Krankenhäuser. Die Bundesregierung hält dagegen. Ohne die Reform würden die Krankenkassenbeiträge im kommenden Jahr deutlich steigen. Künftig sollen unter anderem die kostenlose Mitversicherung von Ehepartnern eingeschränkt und homöopathische Leistungen auf Kassenkosten gestrichen werden. Zoe Tassovali, Nachrichtenredaktion.
1: Kai Wegner zieht die Reißleine. Nach monatelanger Kritik verzichtet Berlins regierender Bürgermeister auf eine weitere Spitzenkandidatur für die CDU bei der Abgeordnetenhauswahl im September. Er will aber bis zur Wahl noch regierender Bürgermeister bleiben.
3: Am Ende ist der Druck dann doch zu groß geworden. Es geht vor allem um Wegners Krisenmanagement beim großen Stromausfall in Berlin Anfang des Jahres. Er spielte an dem Tag, als es losging, Tennis, verschwieg das aber erst einmal. Und auch danach gab es immer wieder Ungereimtheiten, wann er sich denn nun wirklich um den Blackout kümmerte. Viel Vertrauen ging verloren, die Umfragewerte der CDU rauschten nach unten. Wer nun stattdessen im September bei der Wahl antritt, ist noch nicht bekannt. Wegner selbst will auch den Landesvorsitz in der Berliner CDU aufgeben. Aus Berlin, Thomas Brockt.
1: Die Feuerwehr ist in Nürnberg wegen eines großen Waldbrandes im Einsatz. Ein Campingplatz und ein Open-Air-Konzert in der Nähe des Messegeländes seien vorsorglich geräumt worden, sagte ein Polizeisprecher. Über Verletzte ist bisher nichts bekannt. Menschen sind laut Polizei derzeit nicht in Gefahr. Die Brandursache ist noch unklar. Die Waldbrandgefahr ist in Franken wegen der Trockenheit groß. Spanien hat bei der Fußball-WM Belgien mit 2:1 geschlagen und steht im Halbfinale. Mikel Merino erzielte in der 88. Minute das Siegtor und schoss Spanien damit zum ersten WM-Halbfinale seit dem Titelgewinn vor 16 Jahren. Im Halbfinale trifft Spanien am kommenden Dienstag auf Frankreich. Spanien mit der besten Defensive des Turniers trifft dann auf die beste Offensive.

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1: Ich bin David Riemer. Das Heizungsgesetz der früheren Ampelregierung ist bald Geschichte. Der Bundestag hat das neue Gebäudemodernisierungsgesetz beschlossen. Damit kippt die schwarz-rote Koalition zentrale Regelungen des bestehenden Gesetzes.
2: Vor allem der Kern des alten Gesetzes wird gekippt, die 65%-Regelung, die besagt, dass jede neu eingebaute Heizung mit 65% erneuerbaren Energien betrieben werden soll. Besonders der Union war das ein Dorn im Auge. Kein Reinregieren in den Heizungskeller, hieß es. Nun soll etwa neben Wärmepumpen auch der Einbau von Gas- und Ölheizungen weiter möglich sein. Allerdings ab 2029 mit einem immer größer werdenden Anteil CO2-neutraler Brennstoffe wie Biomethan. Umweltverbände warnen aber trotzdem vor Rückschritten beim Klimaschutz und höheren Kosten für Mieter, wenn Vermieter neue Gasheizungen einbauen. Aus Berlin, Thomas Brockt.
1: Im Süden Spaniens wütet ein verheerender Waldbrand. Die Löscharbeiten laufen. Parallel suchen Einsatzkräfte nach Vermissten. Nach Angaben der Regionalregierung in Andalusien kamen mindestens 12 Menschen ums Leben. 23 weitere werden noch vermisst. Die Löscharbeiten werden durch hohe Temperaturen und starken Wind erschwert. Der Brand war am Donnerstagabend ausgebrochen. Als Ursache wird der Einsturz einer Stromleitung vermutet. Weniger Bürokratie, mehr Medaillen bei Olympia. Der Bundestag hat das neue Sportfördergesetz beschlossen. Herzstück der Reform ist eine unabhängige Spitzensportagentur in Leipzig, die künftig über Fördergelder in Millionenhöhe entscheiden soll.
3: Künftig soll nicht mehr einfach nach dem Gießkannenprinzip Geld verteilt werden. Stattdessen will die neue Agentur genauer hinschauen. Wer arbeitet erfolgreich? Wo entwickeln sich Talente besonders gut? Und wo braucht es Veränderungen? Der Deutsche Olympische Sportbund hofft, dass deutsche Athletinnen und Athleten damit bei Olympia- und Weltmeisterschaften wieder häufiger ganz vorne mitmischen und Medaillen holen. Bevor das Gesetz gilt, muss im Herbst aber noch der Bundesrat zustimmen. Zoe Tassovali, Nachrichtenredaktion.
1: Spanien steht im Halbfinale der Fußball-WM. Der Europameister gewann das Viertelfinale gegen Belgien mit 2:1. Mikel Merino erzielte in der 88. Minute das Siegtor und schoss Spanien damit zum ersten WM-Halbfinale seit dem Titelgewinn vor 16 Jahren. Im Halbfinale trifft Spanien am kommenden Dienstag auf Frankreich.

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1: Ich bin David Riemer. Die Gesundheitsreform der schwarz-roten Koalition ist beschlossen. Bundestag und Bundesrat haben grünes Licht für das Sparpaket gegeben. Damit sollen die Krankenkassenbeiträge möglichst stabil bleiben. Für gesetzlich Versicherte bedeutet das höhere Zuzahlungen und Einschnitte bei einzelnen Leistungen.
2: Die Reaktionen fallen entsprechend heftig aus. Ärzteverbände sprechen von wahllosen Kürzungen und warnen vor längeren Wartezeiten in den Praxen. Die Opposition befürchtet unter anderem finanzielle Probleme für Krankenhäuser. Die Bundesregierung hält dagegen. Ohne die Reform würden die Krankenkassenbeiträge im kommenden Jahr deutlich steigen. Künftig sollen unter anderem die kostenlose Mitversicherung von Ehepartnern eingeschränkt und homöopathische Leistungen auf Kassenkosten gestrichen werden. Zoe Tassovali, Nachrichtenredaktion.
1: Kai Wegner zieht die Reißleine. Nach monatelanger Kritik verzichtet Berlins regierender Bürgermeister auf eine weitere Spitzenkandidatur für die CDU bei der Abgeordnetenhauswahl im September. Er will aber bis zur Wahl noch regierender Bürgermeister bleiben.
3: Am Ende ist der Druck dann doch zu groß geworden. Es geht vor allem um Wegners Krisenmanagement beim großen Stromausfall in Berlin Anfang des Jahres. Er spielte an dem Tag, als es losging, Tennis, verschwieg das aber erst einmal. Und auch danach gab es immer wieder Ungereimtheiten, wann er sich denn nun wirklich um den Blackout kümmerte. Viel Vertrauen ging verloren, die Umfragewerte der CDU rauschten nach unten. Wer nun stattdessen im September bei der Wahl antritt, ist noch nicht bekannt. Wegner selbst will auch den Landesvorsitz in der Berliner CDU aufgeben. Aus Berlin, Thomas Brockt.
1: Die Feuerwehr ist in Nürnberg wegen eines großen Waldbrandes im Einsatz. Ein Campingplatz und ein Open-Air-Konzert in der Nähe des Messegeländes seien vorsorglich geräumt worden, sagte ein Polizeisprecher. Über Verletzte ist bisher nichts bekannt. Menschen sind laut Polizei derzeit nicht in Gefahr. Die Brandursache ist noch unklar. Die Waldbrandgefahr ist in Franken wegen der Trockenheit groß. Spanien hat bei der Fußball-WM Belgien mit 2:1 geschlagen und steht im Halbfinale. Mikel Merino erzielte in der 88. Minute das Siegtor und schoss Spanien damit zum ersten WM-Halbfinale seit dem Titelgewinn vor 16 Jahren. Im Halbfinale trifft Spanien am kommenden Dienstag auf Frankreich. Spanien mit der besten Defensive des Turniers trifft dann auf die beste Offensive.

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1: Ich bin David Riemer. Das Heizungsgesetz der früheren Ampelregierung ist bald Geschichte. Der Bundestag hat das neue Gebäudemodernisierungsgesetz beschlossen. Damit kippt die schwarz-rote Koalition zentrale Regelungen des bestehenden Gesetzes.
2: Vor allem der Kern des alten Gesetzes wird gekippt, die 65%-Regelung. Die besagt, dass jede neu eingebaute Heizung mit 65% erneuerbaren Energien betrieben werden soll. Besonders der Union war das ein Dorn im Auge. Kein Reinregieren in den Heizungskeller, hieß es. Nun soll etwa neben Wärmepumpen auch der Einbau von Gas- und Ölheizungen weiter möglich sein. Allerdings ab 2029 mit einem immer größer werdenden Anteil CO2-neutraler Brennstoffe wie Biomethan. Umweltverbände warnen aber trotzdem vor Rückschritten beim Klimaschutz und höheren Kosten für Mieter, wenn Vermieter neue Gasheizungen einbauen. Aus Berlin, Thomas Brockt.
1: Im Süden Spaniens wütet ein verheerender Waldbrand. Die Löscharbeiten laufen. Parallel suchen Einsatzkräfte nach Vermissten. Nach Angaben der Regionalregierung in Andalusien kamen mindestens 12 Menschen ums Leben. 23 weitere werden noch vermisst. Die Löscharbeiten werden durch hohe Temperaturen und starken Wind erschwert. Der Brand war am Donnerstagabend ausgebrochen. Als Ursache wird der Einsturz einer Stromleitung vermutet. Weniger Bürokratie, mehr Medaillen bei Olympia. Der Bundestag hat das neue Sportfördergesetz beschlossen. Herzstück der Reform ist eine unabhängige Spitzensportagentur in Leipzig, die künftig über Fördergelder in Millionenhöhe entscheiden soll.
3: Künftig soll nicht mehr einfach nach dem Gießkannenprinzip Geld verteilt werden. Stattdessen will die neue Agentur genauer hinschauen. Wer arbeitet erfolgreich? Wo entwickeln sich Talente besonders gut? Und wo braucht es Veränderungen? Der Deutsche Olympische Sportbund hofft, dass deutsche Athletinnen und Athleten damit bei Olympia- und Weltmeisterschaften wieder häufiger ganz vorne mitmischen und Medaillen holen. Bevor das Gesetz gilt, muss im Herbst aber noch der Bundesrat zustimmen. Zoe Tassovali, Nachrichtenredaktion.
1: Spanien steht im Halbfinale der Fußball-WM. Der Europameister gewann das Viertelfinale gegen Belgien mit 2:1. Mikel Merino erzielte in der 88. Minute das Siegtor und schoss Spanien damit zum ersten WM-Halbfinale seit dem Titelgewinn vor 16 Jahren. Im Halbfinale trifft Spanien am kommenden Dienstag auf Frankreich.
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1: Ich bin David Riemer. Das Heizungsgesetz der früheren Ampelregierung ist bald Geschichte. Der Bundestag hat das neue Gebäudemodernisierungsgesetz beschlossen. Damit kippt die schwarz-rote Koalition zentrale Regelungen des bestehenden Gesetzes.
2: Vor allem der Kern des alten Gesetzes wird gekippt, die 65%-Regelung. Die besagt, dass jede neu eingebaute Heizung mit 65% erneuerbaren Energien betrieben werden soll. Besonders der Union war das ein Dorn im Auge. Kein Reinregieren in den Heizungskeller, hieß es. Nun soll etwa neben Wärmepumpen auch der Einbau von Gas- und Ölheizungen weiter möglich sein. Allerdings ab 2029 mit einem immer größer werdenden Anteil CO2-neutraler Brennstoffe wie Biomethan. Umweltverbände warnen aber trotzdem vor Rückschritten beim Klimaschutz und höheren Kosten für Mieter, wenn Vermieter neue Gasheizungen einbauen. Aus Berlin, Thomas Brockt.
1: Im Süden Spaniens wütet ein verheerender Waldbrand. Die Löscharbeiten laufen. Parallel suchen Einsatzkräfte nach Vermissten. Nach Angaben der Regionalregierung in Andalusien kamen mindestens 12 Menschen ums Leben. 23 weitere werden noch vermisst. Die Löscharbeiten werden durch hohe Temperaturen und starken Wind erschwert. Der Brand war am Donnerstagabend ausgebrochen. Als Ursache wird der Einsturz einer Stromleitung vermutet. Weniger Bürokratie, mehr Medaillen bei Olympia. Der Bundestag hat das neue Sportfördergesetz beschlossen. Herzstück der Reform ist eine unabhängige Spitzensportagentur in Leipzig, die künftig über Fördergelder in Millionenhöhe entscheiden soll.
3: Künftig soll nicht mehr einfach nach dem Gießkannenprinzip Geld verteilt werden. Stattdessen will die neue Agentur genauer hinschauen. Wer arbeitet erfolgreich? Wo entwickeln sich Talente besonders gut? Und wo braucht es Veränderungen? Der Deutsche Olympische Sportbund hofft, dass deutsche Athletinnen und Athleten damit bei Olympia- und Weltmeisterschaften wieder häufiger ganz vorne mitmischen und Medaillen holen. Bevor das Gesetz gilt, muss im Herbst aber noch der Bundesrat zustimmen. Zoe Tassovali, Nachrichtenredaktion.
1: Spanien steht im Halbfinale der Fußball-WM. Der Europameister gewann das Viertelfinale gegen Belgien mit 2:1. Mikel Merino erzielte in der 88. Minute das Siegtor und schoss Spanien damit zum ersten WM-Halbfinale seit dem Titelgewinn vor 16 Jahren. Im Halbfinale trifft Spanien am kommenden Dienstag auf Frankreich.
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1: Mein Lieblingsort in Wiesbaden im Sommer ist auf jeden Fall der Kurpark. Für mich ist das der perfekte Ort, sich auszuruhen und zu entspannen. Aber gleichzeitig kann man auch richtig viel Spaß haben, indem man sich mit Freunden auf der Wiese trifft oder einfach mit seinem Hund spazieren geht. Außerdem finde ich, dass der Park extrem schön angerichtet ist mit den ganzen Blumen und mit dem Wasser. Einfach herrlich.
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1: Ich bin Uli Reitinger. In einem Supermarkt im Süden Berlins hält ein Mann seit dem späten Freitagabend eine Frau als Geisel. Kurz nach 22 Uhr hatte der Täter die Frau in dem Rewe-Markt im Stadtteil Marienfelde in seine Gewalt gebracht und bedroht. Für solche Fälle geschulte Einsatzkräfte der Polizei haben Kontakt zu dem Geiselnehmer. Der Supermarkt ist großräumig abgesperrt. Ein Spezialeinsatzkommando steht bereit. Verlorene Pakete, verspätete Briefe oder beschädigte Sendungen. Bei der Bundesnetzagentur sind im ersten Halbjahr mehr als 35.700 Beschwerden über Post- und Paketdienste eingegangen. Die meisten davon richten sich gegen den Marktführer DHL.
2: Wenn das Paket einfach nicht ankommt oder der wichtige Brief spurlos verschwindet, ärgern sich viele sehr schnell. Aber genau solche Fälle landen inzwischen deutlich häufiger bei der Bundesnetzagentur. Die Deutsche Post hält die höheren Beschwerdezahlen allerdings für wenig aussagekräftig. Grund sei vor allem das neue, deutlich einfachere Meldesystem. Nach DHL sorgt vor allem der Paketdienst DPD für viele Beschwerden. Zoe Tassovali, Nachrichtenredaktion.
1: Das beschlossene Sparpaket der schwarz-roten Koalition bei den Gesundheitsausgaben löst Protest bei den Kommunen aus. Der Präsident des Deutschen Landkreistags, Achim Brötel, sagte den Zeitungen der Funke Mediengruppe, den Krankenhäusern drohten 2027 zusätzliche Belastungen, obwohl die Landkreise und Städte schon heute Milliarden aufbringen müssten, um ihre Kliniken vor der Insolvenz zu bewahren. Zum Sport. Spanien steht im Halbfinale der Fußball-WM. Der Europameister gewann das Viertelfinale gegen Belgien mit 2:1. Mikel Merino erzielte in der 88. Minute das Siegtor und schoss Spanien damit ins erste WM-Halbfinale seit dem Titelgewinn vor 16 Jahren.
3: Schon im Achtelfinale gegen Portugal hatte der eingewechselte Merino das entscheidende Tor erzielt. Auch diesmal ist er wieder der Matchwinner, keine 120 Sekunden nach seiner Einwechslung. Fabian Ruiz hatte Spanien zunächst in Führung gebracht, Charles de Ketelare gelang vor der Pause der Ausgleich. Damit endete auch die Rekordserie von Spaniens Torwart Unai Simon ohne Gegentor nach 649 Minuten. David Riemer, Sportredaktion.
1: Heute Abend und in der kommenden Nacht stehen aber erst einmal die letzten Viertelfinalspiele auf dem Programm. Um 23 Uhr trifft Norwegen auf England und Sonntag früh um 3 spielt Argentinien gegen die Schweiz.
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1: Und hier bei uns in Wiesbaden gibt es manchmal Orte, die sind immer ganz besonders schön. Unser Kurhaus, die Marktkirche oder das Biblischer Schloss. Aber es gibt manchmal auch Plätze, die sind für uns nur eine kurze Zeit da. So auch der Tipp von Antenne Wiesbaden-Hörer Jörn aus Sonnenberg. Jörn findet den WDC-Pavillon auf dem Kochbodenplatz gerade richtig cool. Antenne Wiesbaden-Reporterin Jill Feitz, was macht denn diesen Pavillon so besonders?
2: Naja, für die einen ist es irgendeine Holzhütte. Für viele andere ist hier auf dem Kochbrunnenplatz ein besonders kreativer Ort entstanden. Der WDC-Pavillon steht nämlich nicht einfach an einem festen Platz, sondern wandert. Und Menschen und Ideen wandern quasi mit. Seit April ist er in der Region unterwegs und macht aktuell hier Station bei uns mitten in Wiesbaden. Dabei versteht sich der Pavillon als offener Möglichkeitsraum. Ein Ort, an dem Gestaltung, Kreativität und auch gelebte Demokratie zusammenkommen. Hier wird nicht nur zugeschaut, sondern vor allem mitgemacht. Initiativen präsentieren ihre Projekte. Schulklassen nutzen den Pavillon als Lernraum und in Workshops, Gesprächen und spontanen Begegnungen entstehen neue Perspektiven auf unsere Stadt und unser Zusammenleben. Der Pavillon lädt dazu ein, Fragen zu stellen, Ideen auszuprobieren und gemeinsam Zukunft zu gestalten. Es gibt Tischtennis zum Mitspielen, kreative Lego-Druck-Workshops, spannende Diskussionen über Wissenschaft und Politik, Workshops rund um künstliche Intelligenz, Zukunftsvision, Meme-Kultur und vieles, vieles mehr. Alle Angebote sind natürlich kostenfrei und barrierefrei und es sind einfach immer alle willkommen. Und das merkt man hier. Der WDC-Pavillon ist kreativ, familiär und ein Ort voller Ideen und damit noch bis zum 12. Juli ein absoluter Lieblingsort hier in Wiesbaden.
1: Danke, Jill. Also das ist wirklich ein cooler Ort, so wie es klingt. Kann man auch bis Sonntag besuchen. Richtig schön, geht mal hin, aber vielleicht ist euer Lieblingsplatz in Wiesbaden ganz woanders. Sagt uns gerne, wo ihr es hier bei uns in Wiesbaden am schönsten findet und warum, wo eure Hotspots sind. Einfach anrufen oder eine WhatsApp schreiben an Wiesbaden 952 69 869.
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0: Sabine?
1: Ja, Opa?
0: Ich habe gerade ein Hammergedicht geschrieben.
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1: Bitte?
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1: Okay, dann sag mal, wie geht das Gedicht?
0: 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Die Tomaten vom Stoll, die schmecken doll.
1: Aha, das ist wirklich außergewöhnlich.
0: Hab ich doch gesagt, das ist der Hammer. Also, wenn die das hören, die flippen aus. Hab ich mich echt selbst übertroffen, gell?
1: Ja, das ist wirklich klasse. Das ist richtig außergewöhnlich.
0: Da kann der Goethe einpacken. Die Tomaten vom Stoll, die schmecken doll. Was ein Brett.
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1: Wenn eine kleine Insel zum großen Raum für Nähe, Abschied und neue Bindungen wird, entsteht Kino zum Durchatmen. Heute Abend erzählt Das Sommerbuch von Tove Jansson die berührende Geschichte von Sophia und ihrer Großmutter, die gemeinsam mit Sophias Vater einen Sommer auf einer abgelegenen Schäreninsel verbringen. Zwischen Naturgesprächen und stillen Momenten wächst eine vorsichtige Nähe. Der Eintritt beträgt 9 Euro und Beginn ist um 18 Uhr in der Caligari-Filmbühne. Glitzer, Glamour und ganz große Bühnenenergie. Wenn Gina und Glinda die Burg Sonnenberg übernehmen, wird der Sommerabend zum funkelnden Showfeuerwerk voller Witz, Charme und überraschender Pointen. Travestie der Extraklasse bringt die beiden fabelhaften Dieben zurück auf die Open-Air-Bühne. Mit schillernden Outfits, frechen Songs und einem Catwalk der guten Laune. Karten gibt's an den bekannten Vorverkaufsstellen und an der Abendkasse. Beginn ist um 20 Uhr in dem Burggarten der Burg Sonnenberg. Wenn Bob Dylan plötzlich zur E-Gitarre greift, beginnt ein Umbruch, der nicht nur eine Karriere, sondern eine ganze Ära verändert. Heute Abend erzählt Like a Complete Unknown unter der Regie von Oscar-Preisträger James Mangold den Aufstieg des jungen Bob Dylan in den 60er Jahren. Vom talentierten Folkneuling in New York bis zum widerspenstigen Ausnahmekünstler, der sich nicht in Schubladen stecken lässt. Timothée Chalamet brilliert in der Hauptrolle, begleitet von Edward Norton, Elle Fanning und Monica Barbaro. Der Film beginnt um 19 Uhr in den Reisinger Anlagen. Der Eintritt ist frei. Egal für was ihr euch entscheidet, Antenne Wiesbaden wünscht euch viel Spaß dabei.
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1: Ich bin Uli Reitinger. Vor einem Rewe-Supermarkt in Berlin-Marienfelde läuft wegen einer Geiselnahme ein Großeinsatz der Polizei. Nach Polizeieingaben hat ein Mann am späten Abend eine Frau in seine Gewalt gebracht und bedroht. Beide befinden sich weiterhin im Markt. Für solche Fälle geschulte Einsatzkräfte der Polizei haben Kontakt zu dem Geiselnehmer aufgenommen. Der Supermarkt ist großräumig abgesperrt, ein Spezialeinsatzkommando steht bereit. Das Sparpaket der schwarz-roten Koalition bei den Gesundheitsausgaben stößt auf Protest der Kommunen. Der Präsident des Deutschen Landkreistags, Achim Brötel, warnt, den Krankenhäusern drohten 2027 zusätzliche Belastungen. Landkreise und Städte müssten schon heute Milliarden aufbringen, um Insolvenzen zu verhindern, sagte er den Zeitungen der Funke Mediengruppe.
2: Auch im Rettungsdienst befürchtet Brötel Finanzierungslücken und eine schlechtere Versorgung. Der Bundesrat hatte das Sparpaket gebilligt. Es soll die gesetzlichen Krankenkassen im kommenden Jahr entlasten und weitere Beitragserhöhungen verhindern. Vorgesehen sind Ausgabenbremsen bei Praxen, Kliniken, Apotheken und der Pharmabranche, allerdings auch höhere Zuzahlungen für Medikamente. Laut Gesundheitsministerin Waken wird eine auf rund 19 Milliarden Euro angewachsene Lücke geschlossen. Aus Berlin, David Riemer.
1: Heute ist Weltbevölkerungstag. Das Datum 11. Juli wurde nicht zufällig ausgewählt. Am 11. Juli 1987 wurde die Grenze von 5 Milliarden Menschen auf der Erde durchbrochen. Heute sind es noch viel mehr.
3: Zurzeit gibt es so viele Menschen wie noch nie und es werden auch immer mehr. So sagen es zumindest Zahlen der Vereinten Nationen. Die UN schätzt die aktuelle Erdbevölkerung auf ca. 8,3 Milliarden Menschen. Laut Prognose soll diese bis in die 2080er Jahre auf gut 10 Milliarden steigen und damit ihren Höchststand erreichen. Besonders in den afrikanischen Ländern südlich der Sahara kommen immer mehr Kinder auf die Welt. Dafür sinkt die Geburtenrate in Ländern wie Japan, Russland, China und auch Deutschland. Jonas Mikolajczak, Nachrichtenredaktion.
1: Noch zum Sport. Spanien steht im Halbfinale der Fußball-WM. Der Europameister gewann das Viertelfinale gegen Belgien mit 2:1. Mikel Merino erzielte in der 88. Minute das Siegtor und schoss Spanien damit zum ersten WM-Halbfinale seit dem Titelgewinn vor 16 Jahren. Im Halbfinale trifft Spanien am kommenden Dienstag auf Frankreich.
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0: Es ist offiziell. Das Taunus-Wunderland zählt zu den Top-Freizeitparks Deutschlands. Damit reiht er sich zwischen den ganz Großen ein, wie dem Europapark, dem Heidepark oder auch dem Hansapark. 49 Parks wurden beim Freizeitpark-Check unter die Lupe genommen und das Taunus-Wunderland hat es auf Platz 15 geschafft. Und das, Achtung, im Jubiläumsjahr. Auch Ann-Kathrin Andorka, die Pressesprecherin des Parks, freut sich darüber.
1: Also das Jahr kann wirklich nicht besser laufen mit unserer Jubiläumsgala jetzt im Mai, mit der neuen Attraktion im Klettergerüst, was wir in Arias Drachenschlucht gebaut haben und jetzt noch mit der Auszeichnung. Ich glaube, wir können stolz sein auf das, was wir geleistet haben. Und auch natürlich in dem Zusammenhang dankbar auch für so tolle Gäste und Besucher, die natürlich auch einen großen Teil dazu beigetragen haben, dass wir jetzt auf dieser Liste erscheinen.
0: Und was wurde als gut bewertet? Ich habe ja gesehen, das ist irgendwie so ein Punktesystem.
1: Genau, richtig. Es gibt insgesamt 25 Punkte und wir haben 19,06 glaube ich gemacht. Und unter anderem wurden bewertet die Social Media Aktivitäten, die Bekanntheit online im Sinne von Suchanfragen über Google, die Attraktionen, auch der Spaßfaktor für jedes Alter. Bewertungen viel flossen damit ein und auch das Preis-Leistungs-Verhältnis. Und das wurde quasi so berechnet, man hat eine vierköpfige Familie als Grundlage genommen und dann anhand der Anzahl der Attraktionen berechnet, wie viel eine Familie pro Nutzung der Attraktion zahlen würde. Und da schneiden wir auch im Vergleich zu größeren Parks gar nicht so schlecht ab, natürlich.
0: Hey, das ist ja großartig. Das sind einige Punkte auf dem Klemmbrett. Wo konntet ihr denn besonders überzeugen?
1: Zum einen in diesem Preis-Leistungs-Verhältnis, da wir im Vergleich zu vielen anderen Parks unsere Preise zum einen nicht nur nicht angehoben haben im Vergleich zum Vorjahr, sondern durch unser neues Dynamic Pricing-System, das heißt, je früher man bucht, desto günstiger ist es, sogar im Grunde unsere Preise gesenkt haben. Und das wurde sehr gut bewertet, genauso wie natürlich der Spaßfaktor für alle Altersgruppen, weil man bei uns ab dem Alter von 4 Jahren in Begleitung eines Erwachsenen eigentlich schon alles nutzt.
0: Also Frühbucherrabatt quasi. Das ist auch ein guter Tipp für den nächsten Besuch. Das Taunus-Wunderland ist nämlich jetzt ausgezeichnet worden und zählt zu den Top 15 der besten Freizeitparks Deutschlands. Da müsst ihr auf jeden Fall mal vorbeischauen.
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0: Sabine?
1: Ja, Opa?
0: Ich habe gerade ein Hammergedicht geschrieben.
1: Aha, für die Oma?
0: Nein, für die Gärtnerei Stoll.
1: Bitte?
0: Ja, das sind die, die immer mittwochs und samstags auf dem Wiesbadener Wochenmarkt die leckere Sache verkaufen. Weißt du, die Tomaten, den ganzen Kram. Da hab ich gedacht, ich mach dir mal eine Freude.
1: Okay, dann sag mal, wie geht das Gedicht?
0: Pass auf, schnall dich an. Die Tomaten vom Stoll, die schmecken doll.
1: Aha, das ist wirklich außergewöhnlich,
0: hab ich doch gesagt. Das ist der Hammer, also wenn die das hören, die flippen aus. Hab ich mich echt selbst mehr drauf, gell?
1: Ja, das ist wirklich klasse. Das ist richtig außergewöhnlich.
0: Da kann der Goethe einpacken. Die Tomaten vom Stoll, die schmecken doll. Was ein Brett.
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2: Jetzt mit einem echten Millennium-Hit aus dem Jahr 2000 von Raymond. Supergirl. Kaum zu glauben, dass diese Nummer schon mehr als 20 Jahre auf dem Buckel hat. Der Song war die Debütsingle der Band und erschien auf ihrem ersten Album Tuesday. Interessant ist alleine schon, wie die Band damals entstanden ist. Der irische Sänger Ray Garvey war es nämlich, der eine Zeitungsannonce schaltete mit den Worten: Sänger sucht Band für Platte und Tour. Zuvor noch hatte sich Ray als T-Shirt-Verkäufer auf Festivals durchgeschlagen und trat gelegentlich als Sänger in irischen Pubs auf. Dann aber dauerte es durch die Zeitungsanzeige nicht lange und er hatte seine Band gefunden und mit der Band kam 2 Jahre später endlich auch der gewünschte Erfolg. Das Supergirl aus dem Song bezieht sich übrigens auf eine Frau, auf eine ganz besondere aus Ray Garveys Leben, seine damalige Managerin und heutige Ehefrau Josephine. Hier sind Raymond mit Supergirl.

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1: Ich bin Uli Reitinger. In einem Supermarkt in Berlin dauert eine Geiselnahme weiter an. Die Polizei ist bei einem Großaufgebot vor Ort.
2: Die Einsatzkräfte stehen im Kontakt zu dem Mann. Über die Hintergründe der Tat war zunächst nichts bekannt. Der Supermarkt ist großräumig abgesperrt. Das SEK ist vor dem Gebäude positioniert. Am frühen Morgen stellten die Beamten eine Leiter ans Gebäude und verschafften sich einen Blick in den Markt, wie ein dpa-Reporter beobachtete. Hinter der Absperrung mit Blick auf den Markt harrten einige Angestellte des Supermarkts aus. Sie befanden sich zum Zeitpunkt des Vorfalls im Laden. Marienfelde liegt im Bezirk Tempelhof-Schöneberg am südlichen Rand der Hauptstadt, weit entfernt vom Berliner Stadtgeschehen. Aus Berlin, Tine Klimach.
1: Die Kommunen kritisieren das Sparpaket der schwarz-roten Koalition bei den Gesundheitsausgaben. Der Präsident des Deutschen Landkreistags, Achim Brötel, warnt, den Krankenhäusern drohten ab 2027 zusätzliche Belastungen. Das sagte er den Zeitungen der Funke Mediengruppe. Landkreise und Städte müssten schon heute Milliarden aufbringen, um Kliniken vor der Insolvenz zu bewahren. Der Bundesrat hatte den Weg für das vom Bundestag beschlossene Sparpaket gestern freigemacht. Bei der Bundesnetzagentur sind im ersten Halbjahr mehr als 35.700 Beschwerden über Post- und Paketdienste eingegangen. Die meisten davon richten sich gegen den Marktführer DHL.
3: Wenn das Paket einfach nicht ankommt oder der wichtige Brief spurlos verschwindet, ärgern sich viele sehr schnell. Aber genau solche Fälle landen inzwischen deutlich häufiger bei der Bundesnetzagentur. Die Deutsche Post hält die höheren Beschwerdezahlen allerdings für wenig aussagekräftig. Grund sei vor allem das neue, deutlich einfachere Meldesystem. Auffällig ist aber auch, nach DHL sorgt vor allem der Paketdienst DPD für viele Beschwerden. Größere regionale Problemfälle hat die Bundesnetzagentur nicht festgestellt. Zoe Tassovali, Redaktion.
1: Zum Sport. Bei der Fußball-WM steht das erste Halbfinale fest. Europameister Spanien besiegte Belgien am Abend mit 2:1 und trifft am Dienstag auf Frankreich. Heute und in der kommenden Nacht stehen noch zwei Viertelfinalspiele auf dem Programm. Um 23 Uhr trifft Norwegen auf England und um 3 Uhr morgen früh spielen Argentinien und die Schweiz gegeneinander.
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0: Ei, gute Hessisch für Anfänger. Eine Idee, die erstmal lustig klingt, aber dahinter steckt mehr. Ein Wiesbadener Barkeeper möchte unseren Dialekt wieder hörbar machen. Mit kleinen Erklärungen, alten Redewendungen und Momenten, die zeigen, wie viel Heimatgefühl in Sprache steckt. Für Lukas Schneider ist Hessisch ein Stück Identität und genau diese regionale Kultur will er Menschen mit seinem Projekt wieder näher bringen.
1: Ja, die Idee, die wir jetzt neu machen wollen, ist im Endeffekt ein neues Veranstaltungsformat, das nennt sich Hessisch für Anfänger. Und die Idee dahinter ist tatsächlich, den traditionellen Dialekt, den wir hier in Hessen und besonders auch in Südhessen, den wir hier in Wiesbaden haben, am Leben zu erhalten und irgendwie weiterzutragen. Und gerade auch für neue Leute, die vielleicht zugezogen sind, aber auch für alteingesessene Wiesbadener, die vielleicht einfach nochmal eine Auffrischung brauchen, ein Veranstaltungsformat zu machen, das interessant ist für die Leute, um nochmal diesen Dialekt aufleben zu lassen.
0: Und genau dafür wird eine Person, die den perfekten Hessen verkörpert, gesucht.
1: Ja, im Endeffekt suchen wir eine alteingesessene Person, die das auch, ich sag mal, optisch gut rüberbringt. So ein alteingesessener Hesse, der, wenn man vorbeiläuft, schon weiß, ah gut, der hat ein Pappmaul. Oder der auch schon dafür bekannt ist. Einfach mal so richtig rumzuschwätze und aber immer noch so ein Lächeln auf den Lippen hat, immer so einen trockenen Spruch auf Lager hat. So eine Person suchen wir im Endeffekt.
0: Schaut euch mal um, wenn ihr unterwegs seid. Wie sieht optisch der klassische Hesse aus? Ja, und vor allen Dingen, die Person sollte bestenfalls ein Wiesbadener sein.
1: Für mich persönlich schon wichtig, weil wenn man mal runterbricht, hat der hessische Dialekt es gibt im Endeffekt fünf verschiedene hessische Dialekte. Und dadurch, dass ich einfach mit dem Wiesbadener Dialekt groß geworden bin und auch eigentlich alle aus unserem Publikum oder Stammpublikum aus Wiesbaden sind, ist es, glaube ich, schon sinnvoll, wenn es dann auch tatsächlich ein Wiesbadener ist. Vielleicht auch noch ein Rheingauer, weil davon haben wir tatsächlich auch relativ viele Leute da. Aber so in dem Umkreis sollte es auf jeden Fall sein.
0: Wenn ihr jetzt merkt, das bin doch ich und ich sehe super aus, ich bin die gesuchte Person, meldet euch am besten direkt.
1: Ja, in erster Linie am besten erstmal vorab kontaktieren, vielleicht einfach anrufen übers Festnetz oder uns über Social Media schreiben. Einfach irish.pub.klabautermann oder Klabautermann Wiesbaden, da findet man uns easy. Einfach uns eine Nachricht schreiben oder direkt vorbeikommen. Unsere Öffnungszeiten sind ja öffentlich einlesbar bei Google. Einfach mal vorbeikommen, wir können quatschen und dann können wir das zusammen auf die Beine stellen.
0: Hessisch für Anfänger, ein kleines Dialektprojekt, das zeigt, wie viel Humor und Heimatgefühl in unserer Sprache steckt. Wenn ihr Lust bekommen habt, euch wieder ein bisschen hessischer anzuhören, vielleicht ist genau das der richtige Anstoß. Und wenn ihr selbst Hessisch-Profis seid, meldet euch bei Lukas Schneider im Irish Pub Klabautermann.
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1: Meine liebe Kim, schön, dass du wieder bei mir im Studio bist. Weißt du, was wir heute machen?
2: Was denn?
1: Wir quatschen mal ein bisschen über deinen Job.
2: Ja,
1: würde ich sagen,
2: sehr
1: oder?
2: Gerne,
1: wie wird
2: cool.
1: man denn eigentlich Immobilienmakler? Gibt es da wirklich so einen straighten Weg, wo man sagt, ja, Ausbildung, ich will das werden oder auch vielleicht für die Quereinsteiger oder so? Wie kann ich mir das vorstellen?
2: Ja, genau. Also es gibt tatsächlich zwei Möglichkeiten eigentlich. Wir bilden bei uns im Büro junge, frische Menschen aus mit einer 3-jährigen Ausbildung. Mhm. Aber es gibt auch tatsächlich die Möglichkeit, als Quereinsteiger bei uns einzusteigen mit einer intensiven Schulung in unserer eigenen VP-Schulungsakademie in Frankfurt.
1: Wenn jetzt jemand da draußen das hört und sagt sich, ja, wollte ich irgendwie auch schon immer mal machen. Wie sieht denn so der Alltag aus bei einer Ausbildung bei euch? Wie muss man sich das vorstellen?
2: Also die meisten Personen, die sich für eine Ausbildung bei uns bewerben, sind so zwischen 18 bis 22 Jahre alt. Mhm. Wir sind aber auch offen für ältere Personen, gar kein Thema. Ja. Und sie möchten meistens nach ihrem Schulabschluss direkt in die Berufswelt starten. Mhm. Dieses Jahr sind bei uns übrigens wieder 3 neue Auszubildende, die wir aufgenommen haben. Da freuen wir uns auch sehr drüber. Und die Ausbildung zum Immobilienkaufmann, Immobilienkauffrau, dauert in der Regel 3 Jahre. Mit einem Abitur kann man das Ganze auch verkürzen auf 2,5 Jahre. Mhm. Und in der Zeit werden alle wichtigen internen Aufgaben schrittweise von unseren Ausbildern, aber auch von den anderen Azubis und natürlich auch von mir vermittelt. Vor allem die Strukturen im Büro, die Unterstützung bei der Exposé-Erstellung, aber auch das Begleiten zu Foto-, Besichtigungs- und Notarterminen stehen dann auf dem Plan. Mhm, zudem gehen unsere Azubis 2-mal die Woche zur Berufsschule. Das ist die BBS3 hier in Mainz.
1: Mhm, ja.
2: Dort werden sie vor allem mit dem theoretischen Inhalt geschult. Mhm. Und den können sie natürlich dann auch bei uns anwenden. Das ist natürlich auch sehr, sehr schön. Und stellen wir fest, dass eine Azubi besonders fleißig ist bei uns und uns mit seiner oder ihrer Leistung überzeugt, dann steht im zweiten Lehrjahr auch eine erste Vermietung in Eigenregie an.
1: Ach, gucken wir da, cool.
2: Genau, das ist natürlich ziemlich interessant und auch sehr spannend für die Auszubildenden. Und manche Auszubildende durften auch während der Ausbildung schon einen Verkauf leiten, gemeinsam mit einem anderen Makler oder mir.
1: Gucken wir da richtig ins Zeug gelegt. Aber ich habe es am Anfang eben schon gesagt, wie sieht denn das aus, wenn ich jetzt sage, ach so Immobilie, konnte ich mir schon immer vorstellen, habe ich ein Interesse dran? Sagst du, nee, du bist viel zu alt, Andi, macht überhaupt keinen Sinn. Wie ist denn das bei Quereinsteigern? Müssen die dann auch wieder in die Berufsschule und sitzen dann auf einmal nur mit welchen zusammen, die vielleicht 20 Jahre jünger sind?
2: Kann man machen, muss man aber nicht.
1: Erzähl.
2: Genau. Also nein, wir haben tatsächlich auch viele Quereinsteiger in der Branche, die natürlich meistens schon mehrere Jahre oder Jahrzehnte berufliche Erfahrung in anderen Bereichen gesammelt haben und sich natürlich auch schon mit diesen wirtschaftlichen Prozessen auskennen. Ja? Mhm. Und bevor sich ein neuer Kollege aber Immobilienmakler nennen darf, bei uns muss er zunächst einen IHK-anerkannten Abschluss erwerben. Mhm. Und das ist machbar durch einen 3-wöchigen Intensivkurs in der Schulungsakademie unserer Frankfurter Zentrale. Mhm. Dort werden vor Ort, aber auch online, alle wichtigen Vorgehensweisen, Berechnungsmethoden und rechtlich relevanten Themen besprochen. Mhm. Und die jeweiligen Personen werden auf die Prüfung vorbereitet. Und der Abschlusstest ist dann von der IHK Darmstadt anerkannt und ermöglicht nach Bestehen die Anforderungen des sogenannten 34C zur Ausübung der Maklertätigkeit.
1: Und dann könnte ich direkt loslegen, oder wie?
2: Ja, also prinzipiell schon. Ich würde es dir zutrauen, Andi. Genau. Aber also in der Schulung werden natürlich theoretische Inhalte besprochen. Und natürlich ist es schon nochmal was anderes, wenn man das erste Mal dann Kontakt zu einem Eigentümer aufnimmt oder wenn man sich am Telefon vorstellt, obwohl da hättest du wahrscheinlich kein Problem. Oder beim ersten Termin zu vereinbaren oder auch eine erste Bewertung zu erstellen. Das bedeutet, da nehme ich natürlich auch gerne, ich sag mal, die Neuen an die Hand und zeige ihnen die Abläufe und begleite sie auch zu den ersten Terminen. Und nach ein paar Wochen ist dann hoffentlich der erste Auftrag generiert und die Arbeit kann richtig starten.
1: Könnte man als Gag eigentlich mal machen, so 4 Wochen, so genau. Social Media begleitet irgendwie, wie mache ich, schaffe ich es oder schafft es oder schafft es nicht.
2: Ja,
1: das
2: genau,
1: macht für einen guten Zweck.
2: Das wäre
1: eigentlich mal eine super Idee.
2: Ja, also ich glaube, die Mainzer werden begeistert, wenn du mit dabei wärst.
1: Was ich, oder dann beleidigt, wenn sie dann die Wohnung nicht kriegen.
2: Ja,
1: warum musst du mir nicht geben? Nee, da lehne ich mich dann doch lieber raus.
2: Genau.
1: Aber ich wünsche in diesem Fall natürlich auch allen neuen Azubis und vor allem allen möglichen neuen Maklern bei euch ganz, ganz viel Erfolg. Vielen Dank, dass
2: Dankeschön.
1: Du mich da aufgeklärt hast.
2: Sehr gerne.
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1: Ich bin Uli Reitinger. Die Geiselnahme in einem Supermarkt im Süden Berlins ist beendet. Der Täter ist überwältigt und die Geisel befreit, sagte ein Polizeisprecher der deutschen Presseagentur. Gestern Abend um kurz nach 22 Uhr brachte der Täter eine Frau in dem Rewe-Markt im Stadtteil Marienfelde in seine Gewalt und bedrohte sie. Nach Angaben eines Mitarbeiters des Supermarkts handelte es sich bei der Geisel um eine Rewe-Angestellte. Sie war einfach am falschen Ort zum falschen Zeitpunkt, sagte er. Heute ist Weltbevölkerungstag. Das Datum 11. Juli wurde nicht zufällig gewählt, denn am 11. Juli 1987 wurde die Grenze von 5 Milliarden Menschen auf der Erde durchbrochen. Heute sind es noch viel mehr.
2: Die UN schätzt die aktuelle Erdbevölkerung auf ca. 8,3 Milliarden Menschen. Laut Prognose soll diese bis in die 2080er Jahre auf gut 10 Milliarden steigen und damit ihren Höchststand erreichen. Besonders in den afrikanischen Ländern südlich der Sahara kommen immer mehr Kinder auf die Welt. Dafür sinkt die Geburtenrate in Ländern wie Japan, Russland, China und auch Deutschland. Jonas Mikulajczak, Nachrichtenredaktion.
1: Hamburgs Bürgermeister Peter Tschentscher hat das vom Bundestag beschlossene Sparpaket für die gesetzliche Krankenversicherung als Fehlleistung der Bundesregierung kritisiert. Tschentscher kritisiert vor allem, dass versicherungsfremde Leistungen nicht steuerfinanziert, sondern allein den Beitragszahlern aufgebürdet würden. Zum Sport. Spanien steht im Halbfinale der Fußball-WM. Der Europameister gewann das Viertelfinale gegen Belgien mit 2:1. Mikel Merino erzielte in der 88. Minute das Siegtor und schoss Spanien damit ins erste WM-Halbfinale seit dem Titelgewinn vor 16 Jahren.
3: Schon im Achtelfinale gegen Portugal hatte der eingewechselte Merino das entscheidende Tor erzielt. Auch diesmal ist er wieder der Matchwinner, keine 120 Sekunden nach seiner Einwechslung. Fabian Ruiz hatte Spanien zunächst in Führung gebracht. Charles de Ketelare gelang vor der Pause der Ausgleich. Damit endete auch die Rekordserie von Spaniens Torwart Unai Simon ohne Gegentor nach 649 Minuten. Am Dienstag geht's gegen Frankreich. Spanien mit der besten Defensive des Turniers bekommt es mit der besten Offensive zu tun. David Riemer, Sportredaktion.
1: Heute Abend und in der kommenden Nacht stehen die letzten Viertelfinalspiele auf dem Programm. Um 23 Uhr trifft Norwegen auf England und Sonntag früh um 3 Uhr spielt Argentinien gegen die Schweiz.
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4: Und da sind wir wieder. Wir sind wieder in die Wiesbadener City gedüst, weil wir suchen ihn ja, den besten Tisch. Und da waren wir schon bei einigen Anwärtern. Auch heute wurden wir wieder lecker bekocht und dafür sind wir natürlich direkt in den Henkelpark gefahren. Zwischen Tennisplätzen und ganz viel Grün habe ich auf der Terrasse von der Brasserie am Henkelparkplatz genommen. Mir gegenüber sitzt mein heutiger Gastgeber, Demian Kaiser, der Sohn vom Inhaber. Hi Demian, ich freue mich bei euch zu Gast zu sein. Auch heute beginnen wir mit deinem Gericht, das du uns servierst. Was genau ist denn das?
5: Servieren tue ich euch heute, wenn ihr es sozusagen erlauben würdet und man muss da das Wetter und die Atmosphäre passend haben. Und ich würde euch sehr gerne ein Chateaubriand für zwei Personen servieren, am Tisch selbstverständlich tringiert bei uns. Und dazu würde es ein getrüffeltes Kartoffelpüree geben mit schön glasierten Broccolini und eine sehr stark lang reduzierte Barolo-Jus, die wirklich ihren Geschmack unglaublich gut dann einfach komplementiert zu dem Stück Fleisch.
4: Ja, hört sich ziemlich gut an. Das ist ja schon ein bisschen außergewöhnlich. Warum hast du dich heute dafür entschieden?
5: Ich finde, es erinnert mich leicht etwas an meine Heimat, da bei uns sehr kräftig Fleisch gekocht wird. Und ich finde, dass es aber eine gewisse Finesse trotzdem beibehält. Du wirst satt, wie bei nicht allen, sage ich mal, guten Gerichten oder eleganten Gerichten. Aber du hast sozusagen immer Lust eigentlich auf ein gutes Stück Fleisch und es ist einfach trotzdem immer ein Highlight, ein schönes Rinderfilet.
4: Ah, Erinnerung an die Heimat also. Und wo genau ist das?
5: Ursprünglich kommen wir, besser gesagt meine Eltern, aus Bulgarien. Ich bin hier geboren. Jedoch hat man mir natürlich mit den Wurzeln das übermittelt und ich bin dann zweisprachig aufgewachsen, weswegen ich dann natürlich auch Kontakt zu meinen Großeltern, zu meinen ganzen Tanten habe und ich so ein bisschen zwei Kulturen in mir trage.
4: Chateaubriand, das hört sich irgendwie ziemlich aufwendig an. Wie wird denn das Gericht bei euch zubereitet?
5: Ganz normal, klassisch erstmal. Du hast sozusagen ein ganzes Filet. Das Filet hast du Kopf und Schwanz und dann das Mittelstück. Das Mittelstück wird nur für Chateaubriand benutzt, weil es das weichste Stück vom Fleisch ist. Das bedeutet, es muss erstmal in der Küche der Küchenchef sozusagen vorbereiten. Daraufhin wird es erstmal bei uns zumindest auf die Pfanne gepackt, mit schön Kräutern und so weiter und so fort. Natürlich davor schön Salz, Pfeffer, alles Mögliche. und danach wird es bei uns in den Konviktomat, das ist eine Art Gastroofen, kann man das bezeichnen. Und es wird natürlich mit Kerntemperaturmessung dann perfekt medium rare, so wie ich es gerne esse, gegart. Und die Barolo Jus ist eigentlich sogar der erste Schritt, weil umso länger sie sozusagen reduziert, umso geschmacksvoller wird.
4: Ganz viel Geduld und Liebe steckt da drin. Der beste Tisch, der ist heute in Biebrich in der Brasserie am Henkelpark hier in der Nibelungenstraße 19. Und Demian und ich, wir sprechen gleich noch so ein bisschen weiter, was eure Küche zum Beispiel ausmacht und wie sie entstanden ist, die Brasserie hier am Henkelpark. Wir sind gleich zurück beim besten Tisch auf Antenne Wiesbaden.
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1: Willkommen zurück. Ich habe noch schnell mein Chateaubriand aufgegessen, was mir aufgetischt worden ist. Wir haben nämlich wieder Platz genommen am besten Tisch und da sitze ich heute auf der schönen Terrasse von der Brasserie am Henkelpark zusammen mit der quasi Zukunft der Brasserie, mit dem Sohn vom Inhaber, Demian Kaiser. Ihr kommt aus Bulgarien. Kocht ihr dann auch bulgarisch oder wie würdest du eure Küche beschreiben?
2: Wir fokussieren uns tatsächlich wirklich auf die mediterrane Küche in letzter Zeit. Jedoch würde ich mich jetzt nicht scheuen, etwas Französisches zu kochen oder wie dem was sei. Das bedeutet, ich würde sozusagen von jeder regionalen Küche sozusagen die besten picken und das gerne kochen, was glaube ich für Vielseitigkeit spricht und dass wir eine starke Küche unter uns haben.
1: Also von allem so ein bisschen was dabei. Hauptsache es schmeckt, sage ich ja immer. Sind eure Produkte dann auch international oder woher kommen die?
2: Wir benutzen im Prinzip nur sehr hochwertige Produkte. Natürlich sind es jetzt irgendwie nicht vom Bauern bezogene Produkte. Man muss natürlich immer auch gucken, wie man mit der Kalkulation steht. Das bedeutet, dass mein Vater zum Beispiel mit seinem Fleischlieferanten schon seit immer arbeitet. Immer spricht, dass er vom ersten Restaurant das jetzt hier auch in der zweiten Lokalität dann rübergetragen hatte. Und ich weiß, dass sie eine sehr gute Beziehung haben, worauf mein Vater viel Wert setzt. Genauso wie unser Gemüselieferant. Und natürlich ist es dann ein gemeinsames Vertrauen, was wir mit unserem Lieferanten gemeinsam haben, dass wir uns natürlich das Beste vom Besten beliefern.
1: Dein Papa, der hat ja euer Restaurant aufgebaut und war aber auch ziemlich viel in der Gastronomie hier bei uns in Wiesbaden unterwegs. Ist das richtig?
2: Mein Papa ist ausgebildeter Gastronom. Der hat wirklich von null angefangen und alles erlernt und hat früher dann sozusagen mehrere Lokale aufgebaut. Sein Wunsch war es immer, Leute zu bewirten. Also er hat nie etwas anderes gemacht. Das war schon immer sein Job. Und er hat dann natürlich mehrere Läden sozusagen mit aufgebaut mit anderen. Buddha Bar ist vielleicht ein ganz guter Stichpunkt. Er war Oberkellner im Käfers früher. Ich glaube, das ist ein sehr großer Stichpunkt. Was bedeutet einfach, dass er absolut weiß, was er macht. Und dann als Käfers sozusagen an ziemlichen Höhepunkt gewesen ist, hat man ihm sozusagen das Il Gondoliere auf der Taunusstraße angeboten gehabt und da fing dann die Reise für ihn mit der Selbstständigkeit an.
1: Und wie ist dann weitergegangen?
2: Die Brasserie am Henkelpark hat mein Vater vor ungefähr 8 Jahren übernommen gehabt. Tatsächlich war hier vorher nur sozusagen der Tennisverein. Die Aufgabe, die meinem Vater gestellt haben, der vorhin bei Il Gondoliere auf der Taunusstraße gewesen ist, was vielen wahrscheinlich ein Wort sein wird, war ein lukrative Gastronomie herzustellen, die etwas gehobener ist, aber nicht zu gehoben. Als ich kleiner gewesen bin und ich das erste Mal hier drin gewesen bin, war absolut nichts drin, außer die Fliesen. Weswegen ich meinen Vater deswegen sehr bewundere, dass er das geschafft hat, was er geschafft hat.
1: Und die Erfahrung aus all den Jahren Gastronomie, die schmeckt man hier wirklich. Wir melden uns gleich zurück vom besten Tisch und der steht heute in Wiesbaden-Biebrich, genauer gesagt in der Brasserie am Henkelpark. Bis gleich.
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1: Hallo zusammen, ich lasse mich gerade so ein bisschen kulinarisch verwöhnen und zwar beim besten Tisch. Der steht nämlich heute in der Brasserie im Henkelpark. Demian Kaiser hat uns wirklich super lecker was aufgetischt. Und auf was achtet ihr denn besonders bei euren Gerichten, Demian?
2: Natürlich Saisonalität vor allem, weil man muss ja natürlich als guter Gastronom wissen, wann man etwas anbieten kann. Wie man zum Beispiel jetzt im Moment sehr gut Pfifferlinge anbieten kann. Vor kurzem war es noch Spargel. Und man muss sich natürlich immer darauf richten, wie gut sind die Produkte. Und wie kann man das den Gästen anschaulich oder das Beste sozusagen anbieten zu einem rationalen Preis?
1: Das Essen ist auf jeden Fall dadurch ziemlich besonders und nicht nur zum Abendessen, sondern auch zum Mittagstisch.
2: Mein Vater hatte damals im Il Gondoliere damit angefangen gehabt und er ist der Meinung, dass jeder bewirtet werden muss. Und er denkt halt wirklich wie alle Menschen. Das bedeutet, hier sind viele Rentner, die mittags zu uns kommen. Und ich meine, wer soll sich heutzutage noch mit der Wirtschaft wirklich ein gutes Essen leisten können? Und er hat es kreiert auf einem sehr rationalen Preis. Und ich muss jedes Mal wirklich meinen Hut davor ziehen.
1: Und da seid ihr auch schon ausgezeichnet worden für, ne?
2: Die Falstaff Community hat uns unter den Top 12 in Westdeutschland auserwählt und ich bin wirklich sehr stolz darauf. Ich darf erstmal meinen ganzen Kunden von Herzen dafür danken. Ich finde, dass es zeigt einfach, wie wir hier arbeiten mit Herzensblut und wirklich sehr viel Mühe.
1: War das ausschlaggebend für die Auszeichnung oder warum denkst du, habt ihr damals die Auszeichnung gekriegt?
2: Weil ich glaube, dass der Preis und die Qualität, die wir dafür bringen, sehr rational sind. Und die Kunden wissen das zu schätzen. Und kombiniert das mit dem Service, finde ich, dass wir absolut unschlagbar sind. Die Kunden wollen kommen und gehen. Es ist genauso. Manche Kunden essen für 15 Minuten und wollen wieder wechseln. Das bedeutet, wir müssen auf einem Tempo dann arbeiten, was manchmal herausfordernd ist, aber wirklich sehr viel Spaß macht.
1: Ja, ich habe es mir richtig gemütlich gemacht hier auf der schattigen Terrasse von der Brasserie im Henkelpark. Zwischen ganz viel Grün und auf den Tennisplätzen, da quatschen Demian Kaiser und ich hier am heutigen besten Tisch gleich auch noch so ein bisschen was über dich.
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1: Unsere Mission, das ist ganz klar, der beste Tisch in und um Wiesbaden. Heute ein ganz spannender Kandidat. Ganz ruhig gelegen im Henkelpark in Wiesbaden-Biebrich, zusammen mit unserem heutigen Gastgeber Demian Kaiser. Das ist der Sohn vom Inhaber von der Brasserie. Wie wichtig ist denn dir, Gastgeber zu sein oder auch für deine täglichen Gäste?
2: Ich finde die Rolle des Gastgebers, um ehrlich zu sein, ein bisschen wichtiger als die des Essens oder des Koches oder wie man es auch beschreiben möchte. Ich glaube, dass wirklich einfach das Mensch zu Mensch sehr wichtig ist. Und bei mir persönlich geht es los, wenn man die Karten austeilt, spricht. Was ist das für eine Art Mensch oder was sind das für Arten für Menschen? Möchten Sie, dass man ein bisschen lauter, leiser spricht? Möchten Sie, dass man sehr aufmerksam ist oder möchten Sie ein bisschen in Ruhe gelassen werden? Und das hat man sozusagen die ersten 15, 20 Sekunden Zeit, das so ein bisschen herauszufinden, während man die Karten gibt und danach fragt, ob man mit Wasser starten kann.
1: Und du selbst, willst du mal in die Fußstapfen von deinen Eltern treten?
2: Voraussichtlich werde ich definitiv den Laden übernehmen wollen, richtig. Und meine Pläne sind definitiv, sage ich mal, in meinem Kopf und natürlich auch aufgeschrieben. Und was wir definitiv hier vorhaben, ist, mittags werde ich niemals das ändern. Ich will es für immer so beibehalten, so lange wie ich es kann, weil ich finde, dass es was ganz Tolles ist. Abends würde ich sehr gerne das Niveau noch ein bisschen nach oben bringen. Ich würde definitiv sagen, dass ich da große Pläne habe, die Terrasse zum Beispiel umzubauen zu lassen, sie zuzumachen, damit man im Regen hier zum Beispiel arbeiten kann oder dass man im Winter hier mit Heizstrahlern weiterarbeiten kann. Und ich finde definitiv, dass da viel Potenzial hier drin ist.
1: Ja, da hast du aber schon auch einige Ideen für deinen Laden. Wenn ihr nicht hier seid, wer kocht denn dann bei euch daheim?
2: Bei uns tatsächlich wird weniger gekocht. Sehr selten sogar, weil wir als Familie selten zusammenkommen. Da wir ständig hier zusammen sind oder immer einer von uns hier ist, weil wir nie den Laden wirklich unbetreut hier lassen wollen. Und deswegen ist es ein bisschen schwer. Jedoch, falls wir zusammenkommen sollten, kocht normalerweise meine Mutter. Die kocht dann Gerichte, die wir normalerweise überhaupt nicht essen. Sprich Gerichte aus der Heimat. Und das ist tatsächlich das, was ich auch am liebsten esse. Das ist einfach mit Liebe und mit Verborgenheit. Das ist einfach das Beste. Es gibt, da kann man nichts beschreiben. Das ist einfach wirklich eine Aussage.
1: Ich sage vielen lieben Dank fürs Gespräch, danke fürs leckere Essen und die vielen tollen Einblicke hier in euer Restaurant. Der beste Tisch. Heute waren wir bei der Brasserie am Henkelpark mit Demian Kaiser. Wir haben uns über seine Leidenschaft zur Kulinarik, die Geschichte des Hauses, aber auch ja, so einen kleinen Blick in die Zukunft geworfen. Ich danke dir.
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1: Ich bin Uli Reitinger. Die Geiselnahme in einem Supermarkt im Süden Berlins ist beendet. Der Täter wurde überwältigt und die Geisel befreit.
2: Die Frau steht unter Schock und wird von Rettungskräften behandelt, so die Polizei weiter. Kurz nach 22 Uhr am Abend hatte der Täter die Frau in dem Rewe-Markt im Stadtteil Marienfelde in seine Gewalt gebracht und bedroht. Es soll eine Mitarbeiterin gewesen sein. Ein anderer Mitarbeiter hatte zuvor Reportern geschildert, dass der Supermarkt am Abend kurz vor der Schließung war. Er habe die übrigen Kunden rausschicken wollen, als der Mann ein Messer gezogen habe. Der 22-Jährige sei dann mit einer anderen Mitarbeiterin rausgelaufen und habe die Polizei gerufen. Aus Berlin, Tine Klimach.
1: Das Sparpaket der schwarz-roten Koalition bei den Gesundheitsausgaben stößt auf Protest der Kommunen. Der Präsident des Deutschen Landkreistags, Achim Brötel, warnt, den Krankenhäusern drohten 2027 zusätzliche Belastungen. Landkreise und Städte müssten schon heute Milliarden aufbringen, um Insolvenzen zu verhindern, sagte er den Zeitungen der Funke Mediengruppe.
3: Auch im Rettungsdienst befürchtet Brötel Finanzierungslücken und eine schlechtere Versorgung. Der Bundesrat hatte das Sparpaket gebilligt. Es soll die gesetzlichen Krankenkassen im kommenden Jahr entlasten und weitere Beitragserhöhungen verhindern. Vorgesehen sind Ausgabenbremsen bei Praxen, Kliniken, Apotheken und der Pharmabranche, allerdings auch höhere Zuzahlungen für Medikamente. Laut Gesundheitsministerin Waken wird eine auf rund 19 Milliarden Euro angewachsene Lücke geschlossen. Aus Berlin, David Riemer.
1: Aus Frust über verlegte, verlorene oder beschädigte Briefe und Pakete haben Verbraucher im ersten Halbjahr zehntausende Beschwerden bei der Bundesnetzagentur eingereicht. Die Behörde zählte rund 36.000 Beschwerden. Im Vorjahreszeitraum waren es nur 23.000. Laut Bundesnetzagentur sind die Zahlen aber nicht vergleichbar, weil sich die Methodik geändert hat. 87% der Beschwerden richteten sich gegen die Deutsche Post bzw. DHL. Zum Sport. In den Verhandlungen um den Job des Fußball-Bundestrainers ist es der Bild zufolge zu einem ersten Treffen zwischen der DFB-Spitze und ihrem Wunschkandidaten Jürgen Klopp gekommen. Klopp habe sich mit DFB-Präsident Neuendorf und dessen Stellvertreter Watzke in einem Hotel am New Yorker John F. Kennedy Airport getroffen, heißt es. Die Zusammenkunft soll dem Bericht nach mehr als 4 Stunden gedauert haben.
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1: Hallo und willkommen beim Table Talk. Ich bin Michael Kietzmann, Sommelier und Gastgeber hier vom Table Talk und habe wie immer hier in der Eventküche von Fornara einen tollen Gast aus dem Hause Fornara, die Nadine. Hallo Nadine, schön, dass du da bist.
2: Ay, gute Morgen, hier ist Nadine, auch Sommelier. Und ich freue mich, dass ich wieder dabei sein darf.
1: Genau, wir haben uns schon ein paar Mal über verschiedene Sachen unterhalten. Und ich dachte, wir reden mal über so Wine Basics. Was ist eigentlich Rosé?
2: Rosé wird aus roten Rebsorten hergestellt und da sind diverse Rebsorten einfach machbar. Gleichzeitig gibt es eben so drei verschiedene Varianten, die man in der Herstellung betrachten kann. Da können wir gleich nochmal näher drauf eingehen. Und es gibt beispielsweise hauptsächlich in Europa nicht die Möglichkeit, Weiß und Rot zu verschneiden. Das macht man dann hauptsächlich in der Champagne oder bei Schaumwein. Das ist immer ganz spannend zu wissen.
1: Bei uns in Deutschland kommt es aber ja quasi nicht vor. Ich glaube, es gibt so ganz kleine regionale Besonderheiten, wo man noch mal Rot und Weiß mischen darf. Aber eigentlich ist es ein Irrglauben.
2: Genau, eigentlich ist es verboten, ja.
1: Ja, also genau.
2: Gesetzlich nicht erlaubt. Und das ist immer das Spannende, was man ja nicht weiß. Manche denken, man macht einfach mal so ein Rot mit Weißweinverschnitt, aber ist nicht erlaubt.
1: Aber ich nutze einfach als Winzer die Eigenschaft, dass in der Schale meine rote Farbe drin ist. Und ich hole da entweder viel Farbe raus, ich mache einen Rotwein draus, dann wird es ganz eben dicht und sehr intensiv und habe auch meine Gerbstoffe, die Tannine dann mit drin, die ich ebenfalls aus der Schale hole. Oder ich kürze den Prozess einfach ab und hole ein bisschen Farbe raus. Verschiedene Möglichkeiten.
2: Genau.
1: Wir haben ja auch verschiedene Möglichkeiten im Laden. Das ist ja gute Tradition, dass der Gast immer auch was mitbringt aus dem Store.
2: Ja.
1: Und du hast gleich zwei Flaschen dabei.
2: Genau, ich habe einmal unser Großproduzenten Podere Don Cataldo mit dabei. Das ist eine Rebsorte aus Apulien. Man kennt ja immer Primitivo aus Apulien. Und jetzt haben wir eben mal die Rebsorte Negro Amaro mit reingebracht, die meines Erachtens ein bisschen interessantere Rebsorte ist, ein bisschen kräftigere Struktur. Nicht ganz so in dieses Marmeladige rein. Und hier hat der Podere Don Cataldo eben Negro Amaro Rosato hergestellt.
1: In einer schönen Lachsfarbe, irgendwie so der moderne Ton. Wie siehst du das auch ganz, ganz persönlich? Muss ein Rosé eher hell oder eher dunkel sein?
2: Ich bin ja so ein bisschen für die hellere Farbe, weil es dann nicht so ganz quietschig wird. Also je nachdem, ob man es jetzt frisch möchte oder nicht, umso heller ist es, dass es eben ein bisschen frischer ist. Die klaren Indizien für ein Rosé ist so ein bisschen so Himbeernoten, Erdbeernoten, die man in der Nase dann hat. Und es passt halt super gut in den Frühling und Sommer rein. Natürlich trinke ich auch immer gerne Rosé auch im Winter. Also mir ist eh egal, welche Jahreszeit es hat. Es hat mit Emotionen zu tun, mit dem Gericht, was ich speisen werde oder mit Freunden, wenn man zusammensitzt oder als Aperitif verwenden kann. Hier ist alles offen.
1: Du hast gerade das Wort quietschig benutzt. Genau, ich glaube, viele Rosé-Trinker mögen natürlich genau das, einen sehr fruchtigen, sehr leichten, so einen wunderbaren Aperitifwein, so einen Picknickwein oder einen Mittwochswein oder wie man es nennen möchte. Also ein Wein, der einfach zu ganz vielen Anlässen total unkompliziert passt.
2: Genau.
1: Aber
2: genau.
1: Rosé kann natürlich viel mehr sein. Deswegen hast du auch zwei Weine dabei.
2: Also ja, ich habe dann auch noch mal so einen dunkleren mitgebracht. Klar, ich habe eben gemeint, die Farbe helle ist mir lieber. Das ist auch, also das ist der Standard-Drink für mich. Und gleichzeitig kamen wir vom Weingut Mancini. Aus den Marken direkt an der Adriaküste hat er tolle Parzellen. Der hat aus der alten autochthonen Rebsorte Ancelotta einen Granatenroséwein auf die Beine gestellt. Und mit dem arbeiten wir jetzt schon ein paar Jahre zusammen. Super interessanter Winzer. Hat hier den Riege. Das ist eine besondere Lage. Als Rosé hergestellt. Und der hat halt eben diese ganz dunkle Farbe, die auch wirklich, die kann man halt auch zu gegrilltem Fleisch wunderbar genießen. Könnt ihr bei Fornara natürlich auch gerne vorbeikommen und das tolle Fleisch kaufen, auf den Grill schmeißen und vielleicht mal so ein hochwertigeren Rosé genießen.
1: Ich glaube, die beiden Weine, so wie hier stehen, die bauen natürlich wunderbar aufeinander auf. Also als Einstieg kann ich hier den Negro Amaro trinken, den helleren, den bisschen leichteren, süffigeren. Aber wenn dann das Essen auf den Tisch kommt, dann brauche ich natürlich was auch ein bisschen kräftiger ist, ein bisschen Gegengewicht hat, mit dem Essen ein bisschen mithalten kann. Mhm. Und dann passt der Mancini natürlich ganz gut dazu.
2: Kann man auch gar nicht online finden, habe ich schon mal nachgeguckt bis jetzt. Wir sind mit einer der einzigen, die im Store haben. Ist auch nicht günstig, ist circa bei 25 Euro. Und gleichzeitig darf man sich aber auch mal so was Hochwertiges gönnen, um einfach mal aus der Komfortzone rauszukommen und mal was Neues zu probieren.
1: Genau, die Perspektive irgendwie mal verändern oder den Blick weiten und mal was Neues kennenlernen. Das zeigt, was Rosé eben auch sein kann.
2: Richtig.
1: Also da hat Fornara doch so einiges zu bieten. Und das passt wie immer, wenn wir zum Abschluss sagen, den Appetit, den holst du dir bei Fornara.
2: Und gegessen wird zu Hause.
1: Danke, dass du da warst.
2: Sehr gerne.

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1: Bei mir heute zu Gast Peter Vollmer, Fachanwalt für Erbrecht und auch Notar. Du kennst dich aus, gut.
2: Einen wunderschönen guten Morgen, lieber Andi.
1: Schön, dass du wieder hier bist. Und wenn wir beim Erbrecht sind, es hört sich komisch an, aber ich fange jetzt mal so an. Was ist denn, wenn jemand sagt, nee, Erbe, das will ich nicht? Ich meine, klar, man kann natürlich auch Sachen vererbt bekommen, Schulden vererbt bekommen, von denen weiß man, will ich nicht haben, aber vielleicht kennst du ja auch einen Fall aus der Praxis, wo jemand gesagt hat, nee, damit will ich gar nichts zu tun haben, mit diesem Vermögen.
2: Das Stichwort lautet Ausschlagung eines Erbes. Und ja, da ist natürlich der Regelfall, wie von dir erwähnt, ja, der, dass man fürchtet oder vielleicht sogar weiß, ja, genau, dass im Nachlass nur Schulden sind. Ja. Aber es kommt tatsächlich auch schon mal vor, dass jemand ein Erbe ausschlägt. So einen Fall hatte ich mal noch zu D-Mark-Zeiten. Da ging es nur um ein paar Millionen.
1: Ach jo,
2: und kann man mal ausschlagen. Ausschlagen wollte und das dann auch getan hat, der wollte mit dem Blutvermögen nichts zu tun haben.
1: Okay, okay.
2: Kann man machen. Also eine bestimmte Motivation, einen bestimmten Grund für eine Ausschlagung braucht man grundsätzlich nicht. Der Gesetzgeber zwingt einen nicht dazu.
1: Man muss nicht erben, wenn man nicht will. Die Frage ist, wo geht das Geld dann hin oder die Schulden?
2: Geht es dann an den Nächsten in der gesetzlichen Erbfolge. Du erinnerst dich an diese Kaskaden, die wir schon mal miteinander besprochen haben. Und ganz am Ende steht der Staat, der Fiskus genauer gesagt, vertreten durch die Oberfinanzdirektion. Und die kann nicht ausschlagen. Die könnte dann allerdings, das ist auch ein Thema, wenn man das mal verpasst haben sollte, rechtzeitig auszuschlagen, dafür gibt es kurze Fristen, dann kann man die Haftung auch noch auf den Nachlass beschränken. Also keiner muss Gefahr laufen oder fürchten, dass er die Schulden der Altvorderen am Ende des Tages bezahlen muss. Man muss halt nur handeln.
1: Wie mache ich es denn in der Praxis dann?
2: Ausschlagen kann man entweder am Amtsgericht seines Wohnsitzes oder beim Amtsgericht des entsprechenden Erblassers oder man geht zum Notar oder der Notarin, beglaubigt dort die Unterschrift unter einer Ausschlagungserklärung und das muss dann aber beim Amtsgericht zugehen, entweder dem Wohnsitzgericht oder dem Erblassergericht. Das ist, nennt man eine sogenannte amtsempfangsbedürftige Willenserklärung und wenn die nicht beim Amtsgericht eingeht, ja, dann hat man nicht rechtzeitig ausgeschlagen. Kurze Frist übrigens, 6 Wochen, das ist heftig.
1: Ui, das wäre jetzt meine Frage gewesen.
2: Mit Kenntnis davon, dass man Erbe geworden ist, muss man ruckzuck das entscheiden. Wird momentan diskutiert im Gesetzgebungsverfahren, ob das nicht eventuell verlängert, weil wenn zum Beispiel der Erblasser im Ausland gelebt hat oder der Erbe, dann sind es 6 Monate. Okay. Reicht übrigens nicht aus, dass man auf Fuerteventura 2 Wochen Urlaub gemacht hat oder so. Das reicht dafür nicht. Also muss man zackig agieren.
1: Super interessantes Thema. Wenn ihr mehr dazu wissen wollt oder Infos braucht, selbst vielleicht in der Lage seid, wendet euch immer gerne an den Anwalt eures Vertrauens.
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1: Ich bin Uli Reitinger. Nach einem stundenlangen Nervenkrieg ist die Geiselnahme in einem Supermarkt im Süden Berlins beendet. Der Täter ist überwältigt und die Geisel befreit, sagt Polizeisprecher Florian Naht der Deutschen Presseagentur.
2: Ja, wir haben gegen 9.20 Uhr hier einen Zugriff ausgelöst. Das heißt, wir haben den Täter hier festnehmen können, haben im Zuge dieser Festnahme sofort die festgehaltene Frau in diesem Supermarkt befreien können. Größtenteils unverletzt, aber nach knapp 11 Stunden des gewaltsamen Festhaltens steht hier, glaube ich, jeder unter dem Eindruck des Geschehens. Insbesondere natürlich die Frau, die hier wahrscheinlich durch ein Martyrium gegangen ist.
1: Auch der Geiselnehmer wurde leicht verletzt in ein Krankenhaus gebracht. Er hatte die Frau gestern Abend gegen 22 Uhr in seine Gewalt gebracht. Bundestag und Bundesrat haben Milliardeneinsparungen im Gesundheitsbereich beschlossen, die zu stabilen Krankenkassenbeiträgen führen sollen. Die Kommunen beklagen absehbare Konsequenzen, vor allem für Krankenhäuser.
3: Den Krankenhäusern drohen durch das Sparpaket zusätzliche Belastungen. Obwohl insbesondere die Landkreise und Städte schon heute Milliarden aufbringen müssten, um ihre Kliniken noch vor der Insolvenz zu bewahren. Das sagte der Präsident des Deutschen Landkreistags, Achim Brütel, den Zeitungen der Funke Mediengruppe. Der Bund kam den Ländern zuletzt noch mit finanziellen Zugeständnissen entgegen, mit rund 550 Millionen Euro für die Krankenhäuser. Wer das am Ende bezahlen soll, ist noch unklar. Aber erstmal sollen die Krankenkassenbeiträge durch die Sparmaßnahmen stabil bleiben. Aus Berlin, Tine Klimach.
1: Die ukrainische Hauptstadt Kiew ist in der Nacht erneut unter Raketenbeschuss geraten. Das teilte Bürgermeister Vitali Klitschko auf Telegram mit. Ein dpa-Reporter vor Ort berichtet von mehreren Angriffswellen. Mindestens 10 Menschen wurden bei den Angriffen verletzt. Unter den Opfern sei auch ein Kind, teilte der Katastrophenschutz mit. Zum Sport. Die Spitzen des DFB haben sich erstmals mit Jürgen Klopp getroffen. Klopp soll neuer Fußball-Bundestrainer werden. Laut Bild-Zeitung fand das gut 4-stündige Gespräch in einem Hotel am New Yorker John F. Kennedy Airport statt. Von DFB-Seite nahmen Präsident Neuendorf und sein Stellvertreter Watzke teil. Ergebnisse wurden noch nicht verkündet. Bei der WM stehen heute Abend und in der kommenden Nacht die letzten beiden Viertelfinalspiele auf dem Programm. Um 23 Uhr trifft Norwegen auf England und Sonntag früh um 3 Uhr spielt Argentinien gegen die Schweiz.
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1: Na, sagt euch das was?
2: Ich weiß, ich liebe meine Insel. Und ich weiß, ich liebe das Meer. Es ruft mich.
1: Jawohl, ja, da könnte man schon Gänsehaut bekommen. Schon sind wir drin in der Realverfilmung des Oscar-nominierten Animationsabenteuers Wayana.
3: Wayana, hör mir zu. Weißt du jetzt, wer du bist?
4: Dann sind die Geschichten wahr.
3: Die Geschichte fängt gerade erst an.
1: Und natürlich folgt Wayana dem Ruf des Ozeans und wagt sich zum ersten Mal über das Riff ihrer Heimatinsel hinaus.
3: Jenseits unseres Riffs lauern Dämonen in der Finsternis. Wayana, der Ozean hat dich auserwählt. Finde Maui, bring das Herz nach die Fete zurück. Und rette die Welt.
1: Der berühmt-berüchtigte Halbgott Maui, dessen Stimme ja in den Animationsfilmen bereits von Dwayne The Rock Johnson kommt, ist in der Realverfilmung tatsächlich auch mit Dwayne The Rock Johnson besetzt.
4: Maui, Halbgott des Windes und des Meeres.
5: Held der Seefahrer.
4: Hä?
5: Es heißt korrekt Maui. Formwandler, Halbgott des Windes und des Meeres. Held der Seefahrer. Ha, Seefahrerinnen. Fahrer und Fahrerinnen.
4: Dankeschön.
5: Voll gerne.
1: Schaut euch die Realverfilmung von Wayana auf jeden Fall auf der großen Leinwand an. In diesem Sinne, ihr Lieben, ab ins Kino mit euch.
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2: Schon mal mit einer Fußpumpe ein Wasserspiel selbst gesteuert? Genau das geht auf dem Wasserspielplatz in Wiesbaden-Medenbach. So lange, bis die Kids glücklich und nass sind.
3: Spaßfaktor.
2: Beim Spaßfaktor vergeben wir daher 5 von 5 Kiddie-Punkten. 2 Wasserbecken, 3 Wassersäulen und 2 Fontänen setzt es selbst in Gang, staut das Wasser an, lasst kleine Boote schwimmen und baut nebenbei Sandburgen.
3: Familienfaktor.
2: Beim Familienfaktor gibt es 4 von 5 Kiddie-Punkten, weil der Eintritt kostenlos und der Weg kinderwagenfreundlich natürlich ist. Ein Punkt ziehen wir ehrlich ab, es gibt keine Toiletten und auch keine Verpflegung vor Ort.
3: Gesamtfazit.
2: Unser Fazit, 4 von 5 Kiddie-Punkten für den Wasserspielplatz Miedenbach. Der ist wirklich perfekt für Kinder ab etwa 3 Jahren an heißen Tagen, wenn die Klasse am Wochenende schon voll sind. Mein Tipp, Wechselklamotten und ein Picknick mitnehmen. Der Tipp stammt von Florian alias Outdoor Dad 2.0 und ihr findet ihn natürlich auch wieder in der Wauser Ausflugs-App für Familien. Und jetzt wünsche ich euch ein Wochenende voller kleiner und großer Baumomente. Eure Katrin von Wauser.
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1: Ich bin Uli Reitinger. Die Hausärzte prognostizieren deutliche Einschnitte in der Versorgung durch das Sparpaket für die gesetzliche Krankenversicherung. Wir werden jetzt massive Kürzungsprogramme in den Praxen fahren, sagte der Vorsitzende des Hausärzteverbandes Markus Blumenthal-Bayer im Deutschlandfunk. Durch die demografische Entwicklung und weitere geplante Reformen müssen die Hausärzte mehr Menschen versorgen. Auf der anderen Seite steigen die Kosten für Personal und Mieten sprunghaft. Das sei für die Praxen nicht mehr zu schaffen, so Blumenthal-Bayer weiter. Der Nervenkrieg dauerte mehr als 11 Stunden, dann erfolgte der Zugriff. Schwer bewaffnete Spezialeinsatzkräfte der Polizei haben am Vormittag einen Supermarkt im Süden Berlins gestürmt und eine Geiselnahme beendet. Der Täter wurde überwältigt und die Geisel befreit. Die Frau steht unter Schock und wird im Krankenhaus behandelt.
2: Der mutmaßliche Geiselnehmer wurde beim Zugriff leicht mit einem Taser verletzt. Solche Geräte sollen Menschen durch elektrische Impulse kurzzeitig bewegungsunfähig machen. Schusswaffen kamen dabei also nicht zum Einsatz. Der Mann hatte die Frau kurz vor Ladenschluss am Abend in dem Rewe-Markt im Stadtteil Marienfelde in seine Gewalt gebracht und bedroht. Nach Angaben eines Mitarbeiters handelt es sich bei der Geisel auch um eine Mitarbeiterin des Geschäfts. Der mutmaßliche Täter soll ein größeres Messer dabei gehabt haben. Aus Berlin, Tine Klimach.
1: Ein Waldbrand hat im Süden Nürnbergs in der Nacht für einen Großeinsatz gesorgt. Inzwischen sind die Flammen gelöscht. Jetzt ermittelt die Kriminalpolizei zur Brandursache.
3: Das Feuer war am Abend in der Nähe des Nürnberger Messegeländes und des Max-Morlock-Stadions ausgebrochen. Rund 300 Einsatzkräfte waren vor Ort. Vorsorglich wurde ein Campingplatz geräumt. Wegen des starken Rauchs wurde ein Open-Air-Konzert abgebrochen. Die Feuerwehr kontrolliert das Gelände weiter, weil noch einzelne Glutnester nicht ausgeschlossen werden können. Aus Nürnberg, Julia Wassilkow.
1: Als Ursache des Feuers an der wichtigen Bahnstrecke zwischen Düsseldorf und Köln wird ein Sabotageakt vermutet. Das verlautete aus Sicherheitskreisen. Dass ein technischer Defekt den Böschungsbrand an der Bahnstrecke auslösen konnte, gelte als wenig wahrscheinlich. Der Staatsschutz ermittelt. Bisher ist noch unklar, wann der gesperrte Abschnitt wieder freigegeben wird. Die Reparaturarbeiten dauern noch mindestens bis in die Nachmittagsstunden. Im Nah- und Fernverkehr kommt es deshalb zu Ausfällen, Umleitungen und Verspätungen.
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1: Wir sagen es ja gerne immer wieder. Es ist richtig schön hier bei uns. Danke auch für eure super Tipps, wo es für euch am allerschönsten ist. Heute hat uns Antenne Wiesbaden-Hörerin Miri geschrieben und gesagt, dass sie den Schierstener Wochenmarkt liebt. Antenne Wiesbaden-Reporterin Jill Veits. Der Wochenmarkt in Wiesbaden, hat der Lieblingsort Potenzial?
2: Der Wochenmarkt an sich ist ja immer eine super Sache. Aber hier in Schierstein auf dem Hans-Römer-Platz, also direkt am Wasser, ist es wirklich ganz besonders schön. Jetzt während der Sommermonate findet der Schiersteiner Markt immer dienstags zwischen 14 und 19 Uhr statt. Es gibt alles, was man sich vorstellen kann, von regionalem Obst. Gerade sind hier zum Beispiel Kirschen und Erdbeeren ganz weit vorne, über frisches Gemüse von Händlern aus der Region, aber auch geräucherter Fisch, Tiroler Käsespezialitäten, Wein, Sekt. Und ich würde ja für das Kaffeemobil dahin gehen, die kleine Seifenblase. Der ist immer mit dabei für einen Kaffee oder ein Stück Kuchen zwischendurch. Und wer fertig ist mit Einkaufen, der kann sich direkt danach noch ein bisschen in die Sonne setzen und den Blick auf den Hafen genießen. Der Schiersteiner Wochenmarkt ist also was ganz Besonderes. Hier hat man frische und regionale Lebensmittel, freundliche Marktbeschicker und das Gefühl von Vertrautheit. Also ich habe hier das Gefühl, man kennt sich gut. Sowohl die Händler unter sich, aber auch die vielen Stammkunden gehören schon so richtig zur Familie. Also um auf deine Frage mal zurückzukommen, der Markt auf dem Hans-Römer-Platz in Schierstein, der hat definitiv Lieblingsortpotenzial.
1: Aha, und vielleicht habt ihr ja schon den nächsten richtig schönen Tipp für uns. Was ist euer Wiesbadener Lieblingsort? Sagt uns gerne, wo ihr es hier bei uns in Wiesbaden am schönsten findet. Wo sind eure Hotspots? Einfach anrufen oder eine WhatsApp schreiben an Wiesbaden 952 69 869.
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1: 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Und wir sprechen über Mut, denn Mut beginnt oft mit kleinen Dingen. Und genau da setzt eine Wiesbadenerin jetzt an. Anja Jefremow, die hat ein Kartenspiel entwickelt, das uns im Alltag mutiger machen soll. Mutamorphosis heißt es ganz genau. Aufgaben, Denkanstöße, kleine Challenges, alles dafür, dass wir uns öfter trauen, so ein bisschen aus der Komfortzone rauszukommen. Das sagt zumindest die Macherin selbst über ihr Spiel.
2: Also es gibt überhaupt keinen konkreten Auslöser, um so ein Spiel zu entwickeln. Ich habe einfach über die Jahre beobachtet, dass viele Menschen mit ihrem Leben so unglücklich sind und sich von Wochenende zu Wochenende hangeln. Und das fand ich so schade. Wir sind ja alle keine Bäume, die mit Wurzeln in der Erde stecken. Wenn uns was nicht gefällt, können wir es ja verändern. Und deshalb habe ich überlegt, wie man es schafft, Menschen zur Veränderung zu bewegen, unabhängig von Coaching oder von Empfehlungen von oben herab. Und dann kam mir irgendwann die Idee, das spielerisch umzusetzen. Ich glaube, viele Menschen haben Spaß am Spielen, haben Spaß daran, sich selber auszuprobieren und so auch neue Wege zu finden.
1: Und in dem Spiel, da gibt es verschiedene Karten, die ganz unterschiedliche Aufgaben für Mut in Alltag haben.
2: Das Spiel deckt ganz verschiedene Facetten von Mut ab, weil Mut bedeutet ja nicht nur, ich steige ins Flugzeug und springe am Fallschirm wieder raus, sondern Mut hat viel zu tun mit Authentizität, der Mut, man selbst zu sein, mit Zivilcourage für sich und für andere einzustehen oder auch mit Verletzlichkeit, dass man bereit ist, Hilfe anzunehmen. Und das, all diese Facetten bildet das Spiel auch ab. Es gibt zum Beispiel Karten, eine heißt, sage dreimal am Tag bewusst Nein, ohne dich zu rechtfertigen. Klingt erstmal einfach, ist aber beispielsweise im Arbeitsumfeld gar nicht so einfach. Wenn der Chef sagt, ich gebe dir jetzt noch diese und jene Aufgabe, das brauche ich bis heute Abend, wenn man voll bis unter das Dach ist, ist schwierig zu sagen, nein, mache ich jetzt nicht.
1: Das stimmt, ja. Und es gibt auf jeden Fall schon richtig viele positive Rückmeldungen zu dem Spiel.
2: Es gab erstaunlich viele Rückmeldungen und vor allem positive Rückmeldungen, was mich überrascht hat, weil es ja auch eine Weile dauert, um das Spiel zu spielen. Es gibt auch noch keinen, der mir gesagt hat, bin durch. Ich habe alle Aufgaben gelöst. Was positiv angenommen wird, ist die Haptik, weil ich habe sehr viel Wert auf eine gute Haptik gelegt, dass die Karten sich schön anfühlen, dass die Box gut gestaltet ist, dass man es einfach gerne zur Hand nimmt und damit arbeitet. Und es gibt Menschen, die mir auch regelmäßig schreiben, welche Aufgabe sie gerade wieder gezogen oder gelöst haben. Also man sieht, dass es diesen positiven Effekt hat, den ich eigentlich gerne erreichen wollte.
1: Sagt uns Anja Jefremow, Entwicklerin des Spiels Mutamorphosis. Mut beginnt oft mit einer kleinen Entscheidung und genau das zeigt das Spiel auch. Und wenn man jetzt die Karte gezogen hat, bewusst Nein zu sagen, naja, wenn die Herausforderung ist, jetzt schlechte Musik zu spielen, dann sage ich auch ganz bewusst Nein. Machen wir nämlich nicht hier auf Antenne Wiesbaden.

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1: Ich bin Jan-Henner Reitze. Das Feuer an der Bahnstrecke zwischen Düsseldorf und Köln ist vermutlich absichtlich gelegt worden. Auf der linken Plattform indimedia.org ist ein Bekennerschreiben aufgetaucht, in dem von Brandsätzen in einem Kabelschacht die Rede ist. Wegen des Feuers gestern Vormittag ist die Bahnstrecke gesperrt. Es gibt Umleitungen und Verspätungen auch im Fernverkehr. Wie lange noch, ist

0: unklar. Bei der Bundesnetzagentur sind in den ersten 6 Monaten des Jahres mehr als 35.700 Beschwerden über Post- und Paketdienste eingegangen, knapp 13.000 mehr als im Vorjahreszeitraum. Bei den meisten ging es um den Marktführer DHL.
1: Wenn das Paket einfach nicht ankommt oder der wichtige Brief spurlos verschwindet, ärgern sich viele sehr schnell. Aber genau solche Fälle landen inzwischen deutlich häufiger bei der Bundesnetzagentur. Die Deutsche Post hält die höheren Beschwerdezahlen allerdings für wenig aussagekräftig. Grund sei vor allem das neue, deutlich einfachere Meldesystem. Auffällig ist aber auch, nach DHL sorgt vor allem der Paketdienst DPD für viele Beschwerden. Größere regionale Problemfälle hat die Bundesnetzagentur nicht festgestellt. Zoe Tassovali, Redaktion.
0: Wegen des beschlossenen Sparpakets für die gesetzlichen Krankenkassen rechnet der Hausärzteverband mit Einschnitten für Patienten. Wegen der Änderungen hätten einzelne Praxen schon Pläne für Erweiterungen und mehr Personal auf Eis gelegt, sagte der Vorsitzende des Hausärzteverbandes Markus Blumenthal-Bayer im Deutschlandfunk. Er bemängelt, dass etwa die Pharmabranche zu wenig zu dem Sparprogramm beitragen müsse. Und zum Sport. Bei der Fußball-WM in den USA, Kanada und Mexiko werden heute Abend und in der Nacht die beiden ausstehenden Viertelfinals ausgetragen. Um 23 Uhr trifft Norwegen auf England, um 3 Uhr spielt Argentinien gegen die Schweiz.
2: Das Hard Rock Stadium in Miami freut sich schon auf zehntausende rudernde Norweger, auf das Duell Erling Haaland gegen Harry Kane. Haaland schoss seine Norweger mit einem Doppelpack gegen Brasilien in dieses Viertelfinale. In den norwegischen Geschäften sind Großbildleinwände ausverkauft, alle wollen dieses Spiel zeigen und alle wollen es sehen. Im letzten Viertelfinale ist die Favoritenrolle klar verteilt, die Schweiz höchstens mit Außenseiterchancen gegen Argentinien, vor allem wenn Lionel Messi weiter so auftrumpft wie bisher in diesem Turnier. Uli Reitinger, Sportredaktion.
0: Das erste Halbfinale steht schon fest, Frankreich trifft auf Spanien.
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1: 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Hessisch für Anfänger. Das ist eine Idee, die klingt erstmal wie ein Kurs an der Volkshochschule, aber dahinter steckt deutlich mehr. Ein Wiesbadener Puppetreiber, der will unseren Dialekt nämlich wieder hörbar machen. Mit kleinen Erklärungen, alten Redewendungen und Momenten, die zeigen, wie viel Heimatgefühl in Sprache eigentlich steckt. Für Lukas Brandon Schneider vom Klabautermann ist Hessisch ein Stück Identität und genau diese regionale Kultur will er den Menschen mit seinem Projekt wieder ein bisschen näher bringen.
2: Ja, die Idee, die wir jetzt neu machen wollen, ist im Endeffekt ein neues Veranstaltungsformat, das nennt sich Hessisch für Anfänger. Und die Idee dahinter ist tatsächlich, den traditionellen Dialekt, den wir hier in Hessen und besonders auch in Südhessen, den wir hier in Wiesbaden haben, am Leben zu erhalten und irgendwie weiterzutragen. Und gerade auch für neue Leute, die vielleicht zugezogen sind, aber auch für alteingesessene Wiesbadener, die vielleicht einfach nochmal eine Auffrischung brauchen, ein Veranstaltungsformat zu machen, das interessant ist für die Leute, um nochmal diesen Dialekt aufleben zu lassen.
1: Also die Idee ist da, es fehlt allerdings noch was, und zwar der perfekte Hesse.
2: Ja, im Endeffekt suchen wir eine alteingesessene Person, die das auch, ich sag mal, optisch gut rüberbringt. So ein alteingesessener Hesse, der, wenn man vorbeiläuft, schon weiß, ah gut, der hat ein Pappmaul. Oder der auch schon dafür bekannt ist. Einfach mal so richtig rumzuschwätze und aber immer noch so ein Lächeln auf den Lippen hat, immer so einen trockenen Spruch auf Lager hat. So eine Person suchen wir im Endeffekt.
1: Ja, und im besten Fall sollte die Person hier aus Wiesbaden kommen.
2: Für mich persönlich schon wichtig, weil wenn man mal runterbricht, hat der hessische Dialekt fünf verschiedene hessische Dialekte.
1: Ja.
2: Und dadurch, dass ich einfach mit dem Wiesbadener Dialekt groß geworden bin und auch eigentlich alle aus unserem Publikum oder Stammpublikum aus Wiesbaden sind, ist es, glaube ich, schon sinnvoll, wenn es dann auch tatsächlich ein Wiesbadener ist. Vielleicht auch noch ein Rheingauer, weil davon haben wir tatsächlich auch relativ viele Leute da. Aber so in dem Umkreis sollte es auf jeden Fall sein.
1: Ja, dann hört es aber auch auf, gell? Also wenn ihr jetzt merkt, ich bin genau diese Person, ich habe dieses gesuchte Plattmaul und ich könnte mir das vorstellen, irgendwie regelmäßig im Klabautermann aufzutreten, dann meldet euch am besten direkt.
2: Ja, in erster Linie am besten erstmal vorab kontaktieren, vielleicht einfach anrufen übers Festnetz oder uns über Social Media schreiben. Einfach irish.pub.klabautermann oder Klabautermann Wiesbaden, da findet man uns easy. Einfach uns eine Nachricht schreiben oder direkt vorbeikommen. Unsere Öffnungszeiten sind ja öffentlich einlesbar bei Google. Einfach mal vorbeikommen, wir können quatschen und dann können wir das zusammen auf die Beine stellen.
1: Babbeln können sie. Also so viel müssen wir schon mal festhalten. Hessisch für Anfänger, ein kleines Dialektprojekt, das zeigt, wie viel Humor und Heimatgefühl in unserer Sprache eigentlich drin steckt. Wenn ihr Lust bekommen habt, euch wieder so ein bisschen hessischer anzuhören, vielleicht ist genau das ja auch der richtige Anstoß dafür. Und wenn ihr selbst Hessisch-Profi seid, dann meldet euch bei Lukas Schneider im Irish Pub im Klabautermann. Wir sind ganz gespannt, wenn es das erste Mal heißt, Hessisch für Anfänger im Irish Pub. Total witzig eigentlich, ne?

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1: Meine liebe Kim, schön, dass du wieder bei mir im Studio bist. Weißt du, was wir heute machen?
2: Was denn?
1: Wir quatschen mal ein bisschen über deinen Job.
2: Ja,
1: würde ich sagen,
2: sehr
1: oder?
2: Gerne.
1: Wie wird man denn eigentlich Immobilienmakler? Gibt es da wirklich so einen straighten Weg, wo man sagt, ja, Ausbildung, ich will das werden oder auch vielleicht für die Quereinsteiger oder so, wie kann ich mir das vorstellen?
2: Ja, genau, also es gibt tatsächlich zwei Möglichkeiten eigentlich. Wir bilden bei uns im Büro junge, frische Menschen aus mit einer 3-jährigen Ausbildung. Mhm. Aber es gibt auch tatsächlich die Möglichkeit, als Quereinsteiger bei uns einzusteigen mit einer intensiven Schulung in unserer eigenen VP-Schulungsakademie in Frankfurt.
1: Wenn jetzt jemand da draußen das hört und sagt sich, ja, wollte ich irgendwie auch schon immer mal machen. Wie sieht denn so der Alltag aus bei einer Ausbildung bei euch? Wie muss man sich das vorstellen?
2: Also die meisten Personen, die sich für eine Ausbildung bei uns bewerben, sind so zwischen 18 bis 22 Jahre alt. Mhm. Wir sind aber auch offen für ältere Personen, gar kein Thema. Ja. Und sie möchten meistens nach ihrem Schulabschluss direkt in die Berufswelt starten. Mhm. Dieses Jahr sind bei uns übrigens wieder 3 neue Auszubildende, die wir aufgenommen haben. Da freuen wir uns auch sehr drüber. Und die Ausbildung zum Immobilienkaufmann, Immobilienkauffrau, dauert in der Regel 3 Jahre. Mit einem Abitur kann man das Ganze auch verkürzen auf 2,5 Jahre. Mhm. Und in der Zeit werden alle wichtigen internen Aufgaben schrittweise von unseren Ausbildern, aber auch von den anderen Azubis und natürlich auch von mir vermittelt. Vor allem die Strukturen im Büro, die Unterstützung bei der Exposé-Erstellung, aber auch das Begleiten zu Foto-, Besichtigungs- und Notarterminen stehen dann auf dem Plan. Zudem gehen unsere Azubis 2-mal die Woche zur Berufsschule. Das ist die BBS3 hier in Mainz.
1: Mhm, ja.
2: Dort werden sie vor allem mit dem theoretischen Inhalt geschult. Mhm. Und den können sie natürlich dann auch bei uns anwenden. Das ist natürlich auch sehr, sehr schön. Und stellen wir fest, dass eine Azubi besonders fleißig ist bei uns und uns mit seiner oder ihrer Leistung überzeugt, dann steht im zweiten Lehrjahr auch eine erste Vermietung in Eigenregie an.
1: Ach, gucken wir da, cool.
2: Genau, ja. Das ist natürlich ziemlich interessant und auch sehr spannend für die Auszubildenden. Und manche Auszubildende durften auch während der Ausbildung schon einen Verkauf leiten, gemeinsam mit einem anderen Makler oder mir.
1: Gucken wir da richtig ins Zeug gelegt. Aber ich habe es am Anfang eben schon gesagt, wie sieht denn das aus, wenn ich jetzt sage, ach so Immobilie, konnte ich mir schon immer vorstellen, habe ich ein Interesse dran? Sagst du, nee, du bist viel zu alt, Andi, macht überhaupt keinen Sinn. Wie ist denn das bei Quereinsteigern? Müssen die dann auch wieder in die Berufsschule und sitzen dann auf einmal nur mit welchen zusammen, die vielleicht 20 Jahre jünger sind?
2: Kann man machen, muss man aber nicht.
1: Erzähl.
2: Genau. Also nein, wir haben tatsächlich auch viele Quereinsteiger in der Branche, die natürlich meistens schon mehrere Jahre oder Jahrzehnte berufliche Erfahrung in anderen Bereichen gesammelt haben und sich natürlich auch schon mit diesen wirtschaftlichen Prozessen auskennen. Ja? Mhm. Und bevor sich ein neuer Kollege aber Immobilienmakler nennen darf, bei uns muss er zunächst einen IHK-anerkannten Abschluss erwerben. Mhm. Und das ist machbar durch einen 3-wöchigen Intensivkurs in der Schulungsakademie unserer Frankfurter Zentrale. Mhm. Dort werden vor Ort, aber auch online, alle wichtigen Vorgehensweisen, Berechnungsmethoden und rechtlich relevanten Themen besprochen. Mhm. Und die jeweiligen Personen werden auf die Prüfung vorbereitet. Und der Abschlusstest ist dann von der IHK Darmstadt anerkannt und ermöglicht nach Bestehen die Anforderungen des sogenannten 34C zur Ausübung der Maklertätigkeit.
1: Und dann könnte ich direkt loslegen, oder wie?
2: Ja, also prinzipiell schon. Ich würde es dir zutrauen, Andi.
1: Krimi. Ja.
2: Genau. Krimi. Aber also, in der Schulung werden natürlich theoretische Inhalte besprochen. Und natürlich ist es schon nochmal was anderes, wenn man das erste Mal dann Kontakt zu einem Eigentümer aufnimmt oder wenn man sich am Telefon vorstellt,
1: ja,
2: obwohl
1: klar,
2: da hättest du wahrscheinlich keine Probleme. Oder beim ersten Termin zu vereinbaren oder auch eine erste Bewertung zu erstellen. Das bedeutet, da nehme ich natürlich auch gerne, ich sag mal, die Neuen an die Hand und zeige ihnen die Abläufe und begleite sie auch zu den ersten Terminen. Und nach ein paar Wochen ist dann hoffentlich der erste Auftrag generiert und die Arbeit kann richtig starten.
1: Könnte man als Gag eigentlich mal machen, so 4 Wochen, so genau. Social Media begleitet irgendwie, wie mache ich, schaffe ich es oder schafft es oder schafft es nicht.
2: Ja,
1: das machen wir für einen guten Zweck.
2: Das wäre
1: eigentlich mal eine super Idee.
2: Ja, also ich glaube, die Mainzer werden begeistert, wenn du mit dabei wärst.
1: Was ich, oder dann beleidigt, wenn sie dann die Wohnung nicht kriegen.
2: Ja,
1: warum musst du mir nicht geben? Nee, da lehne ich mich dann doch lieber raus.
2: Genau.
1: Aber ich wünsche in diesem Fall natürlich auch allen neuen Azubis und vor allem allen möglichen neuen Maklern bei euch ganz, ganz viel Erfolg. Vielen Dank, dass
2: Dankeschön.
1: Du mich da aufgeklärt hast.
2: Sehr gerne.
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1: Ich bin Jan-Henner Reitze. Das Feuer an der Bahnstrecke zwischen Düsseldorf und Köln ist vermutlich ein absichtlicher Sabotageakt gewesen. Auf der linken Plattform indimedia.org ist ein angebliches Bekennerschreiben online gestellt worden. Die Gruppe Kommando Angry Birds schreibt darin, es seien Brandsätze in einem Kabelschacht deponiert worden.
2: Wann der gesperrte Abschnitt wieder freigegeben wird, ist offen. Die Reparaturarbeiten dauern nach Angaben eines Bahnsprechers noch mindestens bis in die Nachmittagsstunden. Im Nah- und Fernverkehr kommt es deshalb zu Umleitungen, Verspätungen und Ausfällen einzelner Züge. Laut Bahn hatte am Freitagvormittag an zwei Stellen die Böschung zwischen Langenfeld und Leverkusen gebrannt. Die Feuerwehr habe die Brände zwar gelöscht, allerdings habe das Feuer Schäden an mehreren Signalkabeln angerichtet, sodass auf dem Streckenabschnitt keine Züge fahren konnten. Tine Klimach, Nachrichtenredaktion.
1: In einer Umfrage zur politischen Stimmungslage in Deutschland hat die Union den Rückstand auf die AfD etwas verringert. Nach dem Sonntagstrend für die Bild am Sonntag würden bei einer Bundestagswahl

0: aktuell 22% der Befragten die Union wählen, 1 Prozentpunkt mehr als vor einer Woche. Die AfD verliert dagegen 1 Prozentpunkt, liegt aber mit 28% weiter vorn. SPD und Grüne kommen jeweils auf 12%, die Linke auf 11%. Im Ukraine-Krieg gehen gegenseitige Angriffe weiter. Die Ukraine hat nach eigenen Angaben wieder 21 russische Öltanker im Asowschen Meer mit Drohnen beschossen. Auch andere Frachter und Schlepper seien getroffen worden, heißt es aus dem Generalstab in Kiew.
1: Auf die russischen Raketenangriffe gegen Kiew antwortet die Ukraine mit Drohnenschlägen. Das Asowsche Meer wird zum Sperrgebiet für russische Schiffe. In den letzten Tagen hat Kiew eigenen Angaben nach Dutzende Öltanker der Schattenflotte angegriffen. Die russischen Behörden sprechen zwar von deutlich weniger Attacken, aber auch Moskau räumt Schäden ein. Die Angriffe auf die Öltanker sollen einerseits die russischen Truppen im Süden und Osten der Ukraine weiter von der Treibstoffversorgung abschneiden, andererseits will Kiew damit auch den russischen Ölexport unterbinden, mit dem Moskau seinen Krieg finanziert. Aus Moskau, André Berlin.
0: Bei einem Bootsunglück in Vietnam sind mindestens 15 Touristen ums Leben gekommen. Die Opfer stammen aus Indien. Ein Schnellboot war 400 Meter vor der Küste im Golf von Thailand bei rauer See gekentert. An Bord waren 32 Touristen und 4 Besatzungsmitglieder, teilweise unter Deck.
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1: Und ich habe gerade mal im Kalender nachgeguckt. Bisschen mehr als einen Monat und dann wird zusammen geschwitzt beim ersten Run 5 Team Staffellauf hier bei uns in Wiesbaden. Das Event, das in vielen Städten wie zum Beispiel in Lübeck oder in Hamburg schon etabliert ist, das feiert in Wiesbaden dieses Jahr seine Premiere. Und auch wir von Antenne Wiesbaden stellen eine Staffel und zwar mit euch. Aber erstmal sprechen wir mit Christian Kösters, einer der Geschäftsführer der Infront B2Run, die Run 5 Team Staffel organisiert. Er freut sich sehr auf das Event hier bei uns.
2: Die professionelle Umsetzung der Veranstaltungen von der ganzen Konzeption bis eben zur Atmosphäre am Eventtag ist, glaube ich, schon besonders. Was man jetzt in Wiesbaden vielleicht speziell nochmal sagen kann, vor dem Kurhaus, in dieser Kulisse, wir sind ja mit dem Village und mit der Wechselzone auf dem Bowling Green vorm Kurhaus, haben die Strecke größtenteils durch den Kurpark, wird eine ganz, ganz tolle Atmosphäre, glaube ich, sowohl für die Teilnehmenden selber als auch dann für Familienmitglieder, Freunde, Kollegen, die nicht selber laufen, die natürlich herzlich willkommen sind, auch zum Anfeuern mit dabei zu sein.
1: Ja, hört sich irgendwie jetzt nicht so richtig nach mega spannendem Wettkampf an, sondern eher nach einer Menge Spaß mit den Kolleginnen und Kollegen, oder?
2: 1000%. Also Spaß und das Vernetzen untereinander ist ganz klar immer bei den Veranstaltungen an erster Stelle. Run 5 ist kein leistungsorientiertes Wettkampfformat, bei dem es um persönliche Bestzeit oder um das Herausholen der letzten Sekunden auf der Strecke geht. Wir möchten einfach Teambuilding im sportlichen Kontext ermöglichen. Wir möchten Spaß am Laufen vermitteln und auch Einsteiger sind für den Sport Interessierenden. Und das gelingt eben durch diese besondere Atmosphäre, das Rahmenprogramm eben auch neben der Laufstrecke.
1: Aber nochmal ganz kurz für alle, die es vielleicht noch nicht kennen. Es ist ziemlich easy eigentlich. 5 Kollegen bilden eine Staffel und laufen dann jeweils 5 Kilometer. Bis wann kann man sich dafür noch anmelden?
2: Ganz regulär endet die Online-Anmeldung am 22.07. Aber danach kann man sich auch noch weiter über Last-Minute-Anmeldungen bis zum Veranstaltungstag selbst dann noch vor Ort auch anmelden. Also Teilnahme ist auch möglich, wenn man ganz spontan am 12. August am Veranstaltungstag sagt, jo, ich habe jetzt noch 4 Kollegen eingesammelt und möchte dann noch kurz entschlossen mit dabei sein. Das ist grundsätzlich auch noch möglich.
1: Sehr gut. Und wer keine 5 Kollegen zusammenkriegt, gar kein Problem. Wir von Antenne Wiesbaden, wir sind auch mit am Start und zwar mit euch. Wir stellen nämlich die Antenne Wiesbaden Hörerstaffel auf und suchen dafür noch motivierte Läuferinnen und Läufer. Heißt, wer Bock hat, am 12. August mit uns an den Start zu gehen, der meldet sich ganz einfach per WhatsApp oder telefonisch bei uns unter der 0611 952 69 8 69 und sichert sich seinen Platz in unserem Team. Und mit ein bisschen Glück seid ihr dabei bei der ersten Run 5 Teamstaffel, die es hier bei uns in Wiesbaden jemals gegeben hat. Also das klingt doch eigentlich ziemlich gut. Und ich habe meine Rolle auch schon definiert. Ich werde dann vom Rand aus anfeuern und später dann mitfeiern. Das wäre so meine Idee für das Ganze. Also kriegen wir vielleicht hin. Wir freuen uns auf euch.

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0: 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Mit diesem Streaming-Tipp rettest du dich durch die Woche. Und da haben wir heute wieder was für alle Krimi-Fans. Es geht nämlich um die Frage, wer hat den Staatsanwalt Adrien Jacquard auf dem Gewissen?
1: Adrien Jacquard, 45 Jahre.
2: Er wurde zwischen Mitternacht und 1 Uhr morgens getötet.
1: Niemand verlässt das Hotel ohne meine Erlaubnis.
0: Aber wer steckt hinter diesem mysteriösen Mordfall? Die Auflösung gibt's in der neuen Netflix-Serie Sommer 36. Über 6 Episoden hinweg verdichten sich da die Hinweise gegen 4 Frauen. Alle könnten die Tat begangen haben.
3: Adrien, war dir doch egal. Du hast ihn benutzt und weggeworfen, dich benommen wie eine Hure.
1: Vor einem Mord steht immer ein Motiv.
4: Ich muss im Kommissariat die Akte dazu finden, damit ich alle Indizien zusammen habe.
3: Zum Ermitteln? Komm meiner Familie nie wieder zu nah. Wir müssen darüber reden, was gestern passiert ist.
0: Die Serie spielt in Nizza im Jahr 1936 und so ist auch der Look der Serie. Das Ganze mega spannend gemacht und immer wieder neue Erkenntnisse und Indizien. Am Ende dann ein Ergebnis, mit dem wahrscheinlich kaum einer gerechnet hat. Und deswegen sage ich, Sommer 36, diese unfassbar mysteriöse Mordgeschichte, ist definitiv sehr, sehr sehenswert. 6 Folgen gibt's, jeweils mit gut 50 Minuten Länge. Und Sommer 36, neu auf Netflix und heute unser Serientipp für diese Woche.
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1: Ich bin Jan-Henner Reitze. Der Hausärzteverband prognostiziert Einschnitte für Patienten in Deutschland durch das Sparpaket bei den gesetzlichen Krankenversicherungen. Praxen würden jetzt Kürzungsprogramme fahren, sagte der Vorsitzende des Hausärzteverbands Markus Blumenthal-Bayer im Deutschlandfunk.
2: Die Patienten werden immer älter und dadurch auch immer mehr. Auch die Kosten für Personal und Mieten steigen immer weiter, so der Chef des Hausärzteverbandes. Das sei für die Praxen nicht mehr zu schaffen. Auch gäbe es genug Hausärzte, die mit 63 Jahren sagten, wenn das kommt, dann habe ich die Schnauze voll. Der Verbandschef sieht mit dem Sparpaket die einzelnen Bereiche unterschiedlich stark belastet. Besonders seien der ambulante Bereich betroffen, aber auch Kliniken. Nicht genug werde bei der Pharmabranche und den Krankenkassen gekürzt. Uli Reitinger, Nachrichtenredaktion.
1: An der Bahnstrecke zwischen Düsseldorf und Köln hat es gestern gebrannt. Die Strecke ist immer noch gesperrt. Jetzt wird klar, das Feuer ist vermutlich gelegt worden. In einem Bekennerschreiben auf der linken Online-Plattform indimedia.org ist von Brandsätzen in einem Kabelschacht die Rede. Wegen der Schäden durch das Feuer werden Züge immer noch umgeleitet oder fallen aus. Auch im Fernverkehr gibt es Verspätungen. Es ist unklar, wann die Strecke wieder befahrbar ist. Nach mehr als 11 Stunden ist eine Geiselnahme in einem Berliner Supermarkt heute Morgen beendet worden. Spezialkräfte überwältigten den mutmaßlichen Täter und befreiten die festgehaltene Mitarbeiterin. Die Hintergründe der Tat sind weiter unklar.
3: Die Frau kam mit einem Schock ins Krankenhaus, ebenso der mutmaßliche Geiselnehmer, der beim Zugriff leicht verletzt wurde. Schusswaffen waren nicht zum Einsatz gekommen.

0: aber ein Taser. Zum Motiv und Hintergründen hat die Polizei bisher nichts gesagt. Der Mann habe zwar verschiedene Forderungen gestellt, diese seien aber spontan gewesen und schwer nachvollziehbar. Ein Mitarbeiter des Supermarkts berichtete, der Mann habe ein Messer gezogen, bestätigt ist das von der Polizei aber bisher nicht. Thomas Bleskin, Nachrichtenredaktion.
1: Und zum Fußball. Bei der WM in den USA, Kanada und Mexiko steht schon fest, Frankreich und Spanien treffen im ersten Halbfinale aufeinander. Heute Abend und in der Nacht wird ermittelt, wer das zweite Halbfinale bestreitet. In den beiden ausstehenden Viertelfinals spielt Norwegen ab 23 Uhr gegen England. Um 3 Uhr trifft dann Argentinien noch auf die Schweiz.
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2: Und was wir schon lange wussten, das ist ja auch jetzt ganz offiziell. Das Taunus Wunderland, das zählt zu den besten Freizeitparks in Deutschland und damit reiht er sich zwischen den ganz großen ein, wie dem Europapark, dem Heidepark oder dem Hansapark zum Beispiel auch. 49 Parks sind beim Freizeitparkcheck unter die Lupe genommen worden und das Taunus Wunderland hat's auf Platz 15 geschafft, jawohl. Und das im großen Jubiläumsjahr auch noch. Auch Ann-Kathrin Andorka vom Taunus Wunderland freut sich da natürlich mit.
3: Also das Jahr kann wirklich nicht besser laufen mit unserer Jubiläumsgala jetzt im Mai, mit der neuen Attraktionen im Klettergerüst, was wir in Arias Drachenschlucht gebaut haben und jetzt noch mit der Auszeichnung. Ich glaube, wir können stolz sein auf das, was wir geleistet haben und auch natürlich in dem Zusammenhang dankbar auch für so tolle Gäste und Besucher, die natürlich auch einen großen Teil dazu beigetragen haben, dass wir jetzt auf dieser Liste erscheinen.
2: Heißt auch, ihr seid top, habt dazu beigetragen. Wichtig ist, was ist denn alles so als gut bewertet worden? Es ist ja so ein Punktesystem, das habe ich gelesen.
3: Genau, richtig. Es gibt insgesamt 25 Punkte und wir haben 19,06 glaube ich gemacht.
2: Wow.
3: Und unter anderem wurden bewertet die Social Media Aktivitäten, die Bekanntheit online im Sinne von Suchanfragen über Google, die Attraktionen, auch der Spaßfaktor für jedes Alter. Bewertungen viel flossen damit ein und auch das Preis-Leistungs-Verhältnis. Und das wurde quasi so berechnet, man hat eine vierköpfige Familie als Grundlage genommen und dann anhand der Anzahl der Attraktionen berechnet, wie viel eine Familie pro Nutzung der Attraktion zahlen würde. Und da schneiden wir auch im Vergleich zu größeren Parks gar nicht so schlecht ab, natürlich.
2: Ja, nicht schlecht. Das sind einige Punkte auf dem Klemmbrett, würde ich sagen. Wo konntet ihr denn ganz besonders überzeugen?
3: Zum einen in diesem Preis-Leistungs-Verhältnis, da wir im Vergleich zu vielen anderen Parks unsere Preise zum einen nicht nur nicht angehoben haben im Vergleich zum Vorjahr, sondern durch unser neues Dynamic Pricing System, das heißt, je früher man bucht, desto günstiger ist es, sogar im Grunde unsere Preise gesenkt haben. Und das wurde sehr gut bewertet, genauso wie natürlich der Spaßfaktor für alle Altersgruppen, weil man bei uns ab dem Alter von 4 Jahren in Begleitung eines Erwachsenen eigentlich schon alles nutzt.
2: Also für den Frühbuchertarif gab es einen Doppeldaumen nach oben. Ist auch ein richtig guter Tipp. Vielleicht für euren nächsten Besuch schon frühzeitig planen. Das Taunus Wunderland ist nämlich jetzt ausgezeichnet worden und zählt zu den besten Freizeitparks in ganz Deutschland. Und wir von Antenne Wiesbaden sagen nochmal ganz offiziell herzlichen Glückwunsch dazu.

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2: Schon mal mit einer Fußpumpe ein Wasserspiel selbst gesteuert? Genau das geht auf dem Wasserspielplatz in Wiesbaden-Medenbach. So lange, bis die Kids glücklich und nass sind.
3: Spaßfaktor.
2: Beim Spaßfaktor vergeben wir daher 5 von 5 Kiddie-Punkten. 2 Wasserbecken, 3 Wassersäulen und 2 Fontänen setzt es selbst in Gang, staut das Wasser an, lasst kleine Boote schwimmen und baut nebenbei Sandburgen.
3: Familienfaktor.
2: Beim Familienfaktor gibt es 4 von 5 Kiddie-Punkten, weil der Eintritt kostenlos und der Weg kinderwagenfreundlich natürlich ist. Ein Punkt ziehen wir ehrlich ab, es gibt keine Toiletten und auch keine Verpflegung vor Ort.
3: Gesamtfazit.
2: Unser Fazit, 4 von 5 Kiddie-Punkten für den Wasserspielplatz Miedenbach. Der ist wirklich perfekt für Kinder ab etwa 3 Jahren an heißen Tagen, wenn die Klasse am Wochenende schon voll sind. Mein Tipp, Wechselklamotten und ein Picknick mitnehmen. Der Tipp stammt von Florian alias Outdoor Dad 2.0 und ihr findet ihn natürlich auch wieder in der Wauser Ausflugs-App für Familien. Und jetzt wünsche ich euch ein Wochenende voller kleiner und großer Baumomente. Eure Katrin von Wauser.
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1: Ich bin Jan-Henner Reitze. Wer wird neuer Bundestrainer der deutschen Fußballnationalmannschaft? Es dürfte auf Jürgen Klopp hinauslaufen. Der Deutsche Fußballbund hat nach einem Treffen mit Klopp in New York offiziell erklärt, dass sich beide Seiten grundsätzlich über eine Zusammenarbeit einig sind.
2: Nach Angaben des DFB wurden bei dem mehrstündigen Gespräch die wesentlichen Eckpunkte eines möglichen Vertrags abgestimmt. Die Verhandlungen sollen in der kommenden Woche fortgesetzt werden. Beide Seiten zeigten sich zuversichtlich. Klopp gilt als Wunschkandidat für die Nachfolge von Julian Nagelsmann nach dem frühen WM aus der Nationalmannschaft. Bevor der 59-jährige Bundestrainer werden kann, muss allerdings noch sein bis 2029 laufender Vertrag mit Red Bull aufgelöst werden. Thomas Pleskin, Sportredaktion.
1: Das Feuer an der Bahnstrecke zwischen Düsseldorf und Köln gestern ist vermutlich absichtlich gelegt worden. Auf der linken Plattform indimedia.org ist ein Bekennerschreiben online gestellt worden, in dem von Brandsätzen in einem Kabelschacht die Rede ist. Wegen des Feuers ist die Bahnstrecke immer noch gesperrt. Es gibt Umleitungen und Verspätungen auch im Fernverkehr. Wie lange noch, ist unklar. Nach monatelangen Diskussionen sind Milliardeneinsparungen beschlossene Sache, die zu stabilen Krankenkassenbeiträgen führen sollen. Die Kommunen beklagen allerdings absehbare Konsequenzen, vor allem für Krankenhäuser.
3: Den Krankenhäusern drohen durch das Sparpaket zusätzliche Belastungen. Obwohl insbesondere die Landkreise und Städte schon heute Milliarden aufbringen müssten, um ihre Kliniken noch vor der Insolvenz zu bewahren. Das sagte der Präsident des Deutschen Landkreistags, Achim Brütel, den Zeitungen der Funke Mediengruppe. Der Bund kam den Ländern zuletzt noch mit finanziellen Zugeständnissen entgegen, mit rund 550 Millionen Euro für die Krankenhäuser. Wer das am Ende bezahlen soll, ist noch unklar, aber erstmal sollen die Krankenkassenbeiträge durch die Sparmaßnahmen stabil bleiben. Tine Klimach, Nachrichtenredaktion.
1: Die Führung im Iran hat Rache für den Tod seines obersten Führers Ayatollah Khamenei geschworen, der bei einem israelischen Luftangriff Ende Februar getötet worden war und jetzt beigesetzt wurde. Die Verhandlungen über einen langfristigen Frieden zwischen den USA und dem Iran stocken sowieso schon. Strittig ist vor allem, wer die für den Welthandel

0: Handel wichtige Straße von Hormuz kontrolliert.
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3: Ich begrüße euch zu einer neuen Ausgabe der 90er Show in eurem Radio und heiße euch willkommen in einem Jahrzehnt, in dem wir Mixtapes verschenkt, den Walkman heiß laufen lassen haben und Songtexte aus der Bravo abgeschrieben haben. Heute feiern wir die Musik, die uns genau durch diese Zeit begleitet hat. Die besten 90er Hits, alle hier in dieser Show. Los geht's!
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Die 90er, die hatten ja wirklich ganz viele tolle Hits zu bieten und dabei wollen wir natürlich auch diesen hier nicht vergessen. Auch heute noch ist dieser Song von Fury in the Slaughterhouse nämlich auf ihren Konzerten so eine richtige Mitgröl-Nummer für die Fans.

Forget These Days aus dem Jahr 1990. Ein Song, der auf vergangene Tage blickt. Was bleibt uns von der Gegenwart, wenn die zur Vergangenheit wird? Werden wir zufrieden sein mit dem Blick in den Rückspiegel des Lebens? Oder sehen wir da möglicherweise nur eine Menge unerfüllter Wünsche? Haben wir unser Leben vielleicht mit unnützen Dingen vergeudet? Eine Nummer, die zwar erstmal nachdenklich macht, uns aber im Grunde genommen dann doch zu der Erkenntnis führen soll, das meiste richtig gemacht zu haben. Fury in the Slaughterhouse sorgen für eine Art Selbstreflexion. Es ist nämlich gut, wenn man sagen kann, dieses Leben, diese Tage werde ich nie vergessen. Won't forget these days von Fury in the Slaughterhouse hier in der 90er Show.

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Schön, dass ihr uns eingeschaltet habt, ihr Lieben. Es gibt ja auch ein paar 90er-Hits, die man ohne groß nachzudenken mit diesem bunten und schrillen Jahrzehnt in Verbindung bringt. Und dazu gehört definitiv auch dieser Hit von Snow. Informer, ein weltweiter Nummer 1 Erfolg im Jahr 1993. Platz 1 in Deutschland, in der Schweiz und in den USA. Platz 2 in Österreich und Großbritannien und Platz 9 in Darren O'Briens Heimatland Kanada. Mit über 8 Millionen Verkäufen steht Informer zweimal im Guinness-Buch der Rekorde als einer der bekanntesten und meistverkauften Reggae-Songs aller Zeiten. Den Erfolg des Hits konnte der damals 23-jährige Rapper Snow aber selbst nur aus dem Gefängnis heraus beobachten. Kurz vor der Veröffentlichung wurde Snow nämlich wegen Körperverletzung verurteilt und wanderte ins Kittchen. Ursprünglich wuchs er in einem größtenteils irisch-kanadisch geprägten Viertel der Millionenstadt Toronto auf. Eine Gegend, in der Kriminaldelikte offenbar an der Tagesordnung waren, und so ganz unberührt blieb Snow damals davon wohl mutmaßlich nicht. Heute lebt er sehr zurückgezogen und man muss auch sagen, sehr zivilisiert auf Jamaika. Er ist Papa und sogar auch schon Opa. Und wer weiß, eventuell kann er ja bald schon mit seinem Enkelsohn um die Wette rappen. Sollte der vielleicht irgendwann mal in die musikalischen Fußstapfen seines berühmten Opas treten. 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

Ihr Lieben, wir reisen durch die 90er Jahre hier in der Show und wir reisen natürlich auch immer durch die Welt und durch Europa. Und jetzt geht's hoch in den Norden Europas, nämlich nach Schweden.

kam sie her, Jessica Folker. Zugegeben war ich damals in den 90ern ein großer Bewunderer ihrer kräftigen und ausdrucksstarken Stimme in diesem Hit. How Will I Know? Eine Nummer mit tiefgründigem, aber dennoch recht einfachem Text, die total ans Herz geht. Ein klassisches One-Hit-Wonder. Denn die Nummer, die ging in den deutschen Charts mit Platz 24 zwar recht weit nach oben, leider aber kam nicht mehr recht viel Gutes nach. Und so wurde es schnell dann auch wieder ruhig um Jessica Folker. Noch vor ihrer eigenen Karriere war sie übrigens auch schon an den Karrieren anderer beteiligt, denn für die Schweden von Ace of Base oder auch bei Dr. Alban und Leila Kay stand sie in den frühen 90ern als Background-Sängerin auf der Bühne. Daran hatte sie offenbar so viel Freude, dass sie selbst groß rauskommen wollte. Dennis Pop, der damalige Produzent der Backstreet Boys, war dann an ihrem Hit beteiligt. Das roch nach Erfolg und der stellte sich auch mit dem Erscheinungstag dieser Nummer ein. How Will I Know ist ja auch ein super Song. Gefühlvoll, mit einer eingängigen Melodie, gepaart mit der wunderschönen Stimme von Jessica Folker.

Zwei Stunden 90er Hits hier in der Show und es gibt ja Songs, bei denen muss man einfach an bestimmte Filme denken. So geht es euch vielleicht auch bei diesem 90er Filmhit von Sixpence None the Richer, Kiss Me. Der Song zum Film Eine wie keine, eine amerikanische Highschool-Komödie aus dem Jahr 1999 mit Freddie Prinze Jr. und Rachel Lee Cook. Der Mädchenschwarm der Schule kommt mit einem Mädchen zusammen, die anfänglich als krasse Außenseiterin dargestellt wird. Im Film aber dann mausert sie sich buchstäblich vom anfänglichen hässlichen Entlein zum wunderschönen Schwan. Der Streifen wirkt auch heute noch für alle 90er-Kids wie eine kleine filmische Zeitmaschine und macht deshalb beim Schauen vom ersten Moment an richtig Spaß. Kurz gesagt, wer ihn damals geliebt hat, der wird ihn auch heute lieben. Also am besten schon mal direkt für den nächsten Netflix-Abend vormerken. Jetzt hören wir aber auf jeden Fall schon mal den Soundtrack zum Film Eine wie keine, Sixpence None the Richer mit Kiss Me. Kiss Me.

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1: Ich bin Jan-Henner Reitze. Das Feuer an der Bahnstrecke zwischen Düsseldorf und Köln gestern ist vermutlich durch einen Brandanschlag ausgelöst worden. Auf der linken Plattform indimedia.org ist ein Bekennerschreiben online gestellt worden. Die Gruppe Kommando Angry Birds schreibt darin von Brandsätzen in einem Kabelschacht.
2: Wann der gesperrte Abschnitt wieder freigegeben wird, ist offen. Die Reparaturarbeiten dauern nach Angaben eines Bahnsprechers noch mindestens bis in die Nachmittagsstunden. Im Nah- und Fernverkehr kommt es deshalb zu Umleitungen, Verspätungen und Ausfällen einzelner Züge. Laut Bahn hatte am Freitagvormittag an zwei Stellen die Böschung zwischen Langenfeld und Leverkusen gebrannt. Die Feuerwehr habe die Brände zwar gelöscht, allerdings habe das Feuer Schäden an mehreren Signalkabeln angerichtet, sodass auf dem Streckenabschnitt keine Züge fahren konnten. Tine Klimach, Nachrichtenredaktion.
1: In einer Umfrage zur politischen Stimmungslage in Deutschland hat die Union den Rückstand auf die AfD etwas verringert. Nach dem Sonntagstrend für die Bild am Sonntag würden bei einer Bundestagswahl aktuell 22% der Befragten die Union wählen, 1 Prozentpunkt mehr als vor einer Woche. Die AfD verliert dagegen 1 Prozentpunkt, liegt aber mit 28% weiter vorn. SPD und Grüne kommen jeweils auf 12%, die Linke auf 11%. Im Ukraine-Krieg gehen gegenseitige Angriffe weiter. Die Ukraine hat nach eigenen Angaben wieder 21 russische Öltanker im Asowschen Meer mit Drohnen beschossen. Auch andere Frachter und Schlepper seien getroffen worden, heißt es aus dem Generalstab in Kiew.
3: Auf die russischen Raketenangriffe gegen Kiew antwortet die Ukraine mit Drohnenschlägen. Das Asowsche Meer wird zum Sperrgebiet für russische Schiffe. In den letzten Tagen hat Kiew eigenen Angaben nach Dutzende Öltanker der Schattenflotte angegriffen. Die russischen Behörden sprechen zwar von deutlich weniger Attacken, aber auch Moskau räumt Schäden ein. Die Angriffe auf die Öltanker sollen einerseits die russischen Truppen im Süden und Osten der Ukraine weiter von der Treibstoffversorgung abschneiden, andererseits will Kiew damit auch den russischen Ölexport unterbinden, mit dem Moskau seinen Krieg finanziert. Aus Moskau, André Berlin.
1: Und zum Fußball. Es ist zumindest halboffiziell. Jürgen Klopp soll neuer Bundestrainer und Nachfolger von Julian Nagelsmann werden. Der DFB hat nach einem Treffen mit Klopp bekannt gegeben, dass Eckpunkte über einen Vertrag stehen und sich beide Seiten grundsätzlich über eine Zusammenarbeit einig sind. Ungeklärt ist bisher noch, was Klopps derzeitiger Arbeitgeber Red Bull bekommt, um ihn vorzeitig gehen zu lassen.
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6: Schön, dass ihr dabei seid, ihr Lieben. Wir sind drin in Stunde 2 unserer Show. Und was haben wir sie geliebt, was haben wir sie gefeiert? Die 90er. In den 90ern haben wir sie auch gefüttert, unsere Tamagotchis nämlich. Die Haare haben wir betoniert mit Haarspray und vielleicht sogar noch mit buntem Colorspray. Und dazu die Hits gehört, die uns heute noch begleiten. Diese Show ist für alle, die wissen, wie sich ein echter 90er-Beat anfühlt. Schön, dass ihr dabei seid. Wir feiern die Hits aus einem ganz besonderen Jahrzehnt.
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So klingen die 90er hier in der Show. Verdammt, ich lieb sie. Und wir gehen jetzt zurück in die frühen 90er Jahre, 1992. Da hörten wir nämlich diese Liebesballade von Megastar Prince im Radio. Diamonds and Pearls von Prince, genauer gesagt von Prince and the New Power Generation. Ein Song über die Liebe und die Lust. Der Songtext ist so aufgebaut, dass Sänger Prince einer anderen Person verspricht, immer für sie da zu sein. Denn zur Liebe gehören schließlich immer zwei. Und genau das will er leben und mit diesem Song auch ausdrücken. So fragt er seine Angebetete nämlich auch, ob sie denn glücklich wäre, wenn er ihr Diamanten und Perlen schenken würde. Wenn er könnte, dann würde er ihr nämlich die ganze Welt zu Füßen legen. Aber leider ist alles ein bisschen anders, denn das Einzige, was er ihr geben kann, ist seine Liebe. Und das macht er auch mit völliger Hingabe. Im Song hören wir übrigens nicht nur die grandiose Stimme von Prince, sondern auch The New Power Generation, seine damalige Background-Band. Diamonds and Pearls war ihr erster gemeinsamer Song und wurde prompt zum Hit. Da hatte Prince also den richtigen Riecher bewiesen, was wieder mal deutlich macht, er gehörte zu den Allergrößten und hat diese Welt leider viel zu früh verlassen. 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

Ja, ihr Lieben, in den 90ern, da gab es ja ganz fantastische Filmsongs. Und jetzt habe ich eine Nummer für euch, deren Film begeistert seit den 90ern sämtliche Generationen, von jung bis alt gleichermaßen.

Circle of Life von Elton John, der Soundtrack zum Film der Filme Der König der Löwen. Den Song hören wir schon in der Eröffnungsszene, als der neugeborene Löwe Simba vom Affen Rafiki in die Höhe gehoben wird, um allen im Königreich zu zeigen, hier ist der Thronfolger geboren. Was so viel bedeutet wie, dass der Kreis des Lebens in eine neue Runde geht. Ein Gänsehautsong, den wir auch Elton John zu verdanken haben. Er hat die Nummer nämlich nicht nur gesungen, sondern auch einen Großteil der Musik beigesteuert. Im Mai 1994 lief der Disney-Zeichentrickfilm Der König der Löwen in den Kinos an und zeitgleich erschien auch der Film-Soundtrack dazu. Bis heute wurde Circle of Life unzählige Male in verschiedenen Sprachen gecovert, oft auch nur für Kurzauftritte in verschiedenen Fernsehshows, wie hier auch bei Helene Fischer zum Beispiel.

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0: Ihr hört verdammt, ich lieb sie, die 90er-Show und ein ganz großer Love-Song oder vielmehr auch Kuschelsong in diesem wunderbaren Jahrzehnt war doch dieser hier von Mariah Carey. Ein Nummer-1-Hit bei uns in Deutschland, aber auch in Österreich, in der Schweiz und in Großbritannien. Aus den deutschen Singlecharts wollte die Nummer auch anscheinend damals gar nicht mehr verschwinden und hielt sich für sage und schreibe 8 Monate. Mariah Careys Karriere verlief bunt und ungewöhnlich. Schon als Kind, im Alter von 4 Jahren nämlich, begann sie damit, verschiedene Songs, die sie zuvor im Radio gehört hat, in ihrem Kinderzimmer nachzusingen und aufzunehmen. Das macht sie total sympathisch, finde ich. Bevor sie dann aber Jahre später erst ihren großen Durchbruch als Sängerin feierte, jobbte sie ganz bodenständig, unter anderem als Kellnerin, Garderobenfachkraft oder Friseurin. Aber das war alles noch nicht das, was sie sich für ihr restliches Leben vorstellen konnte. Und so streckte sie ihre Fühler in Richtung Musik aus. Mariah wurde zur Backgroundstimme der Latino-Sängerin Brenda K. Starr. Die brachte sie mehr oder weniger dann auch ins Geschäft. Dadurch, dass sie einem Musikmanager von Columbia Records ein Demo-Tape von Mariah zuspielte. Prompt war die Begeisterung groß und sie wurde unter Vertrag genommen. Heute gehört Mariah Carey mit ihren mehr als 1 Dutzend Nummer-1-Hits in Amerika, 5 gewonnenen Grammys und mehr als 200 Millionen verkauften Platten zu den weltweit erfolgreichsten Sängerinnen.
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0: Wir feiern die 90er in dieser Show und ihr Lieben, bevor wir gleich den letzten Song für heute Abend in der Sendung hören, habe ich jetzt noch eine ganz besondere Nummer für euch, denn es naht der heutige Abschied und dazu passt doch kein 90er-Hit besser als dieser von Sarah Brightman und Andrea Bocelli. Time to Say Goodbye, ein Song, mit dem eine deutsche Boxlegende 1996 seinen Abschied aus dem Ring gefeiert hat. Der Gentleman-Boxer Henry Maske. Seinen Abschiedskampf gegen den Amerikaner Virgil Hill hatte Henry damals verloren, aber das wurde schon fast zur Nebensache. Denn im Mittelpunkt des Abends stand weniger der Fight, sondern vielmehr die bis dahin makellose Karriere des Weltmeisters aus Deutschland, die an diesem Abend des 23. November 1996 zu Ende ging. Und dieser wunderschöne Song, der anschließend gigantischen Erfolg hatte. Europaweit gab es über 15 Mal Platin für die Single. Heute noch kommen auch mir sofort bei den ersten Takten dieses Hits die Bilder in den Kopf, als Henry Maske nach dem Kampfende mitten im Ring auf die Knie ging und den Moment und die Emotionen auslebte, die dieser Abend so mitbrachte. Bei einer weiteren Begegnung mit Andrea Bocelli, nach über 20 Jahren übrigens, beschrieb Henry Maske das Ganze einmal so.
1: Es war schon aus dem Grunde für mich ein ganz besonderer Moment, weil es tatsächlich das Ende meiner Karriere bedeutet haben sollte und es ja auch so war. Ich begann 26 Jahre früher mit diesem Sport. Mit anderen Worten, ich habe mit etwas geendet, enden wollen, das letzte Mal machen wollen, was lange Zeit mein Leben bestimmt hat. Ich war relativ sicher, dass mit ihm und Sarah Brightman das Publikum das bekommt, was es erhofft. Dass das Resultat nun nicht so war, wie ich es mir wünschte. Ich habe verloren. Wahrscheinlich das Ganze noch beflügelte, denn es wurde damit sehr emotional. Und es war für mich ein unvergesslicher, emotionaler Moment.
0: Ein Moment für die Ewigkeit, ein Song für die Ewigkeit. Von Sarah Brightman und Andrea Bocelli, Time to Say Goodbye.

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1: Ich bin Jan-Henner Reitze. Der Hausärzteverband prognostiziert Einschnitte für Patienten durch das Sparpaket bei den gesetzlichen Krankenversicherungen. Praxen würden jetzt Kürzungsprogramme fahren, sagte der Vorsitzende des Hausärzteverbands Markus Blumenthal-Bayer im Deutschlandfunk.
2: Die Patienten werden immer älter und dadurch auch immer mehr. Auch die Kosten für Personal und Mieten steigen immer weiter, so der Chef des Hausärzteverbandes. Das sei für die Praxen nicht mehr zu schaffen. Auch gäbe es genug Hausärzte, die mit 63 Jahren sagten, wenn das kommt, da habe ich die Schnauze voll. Der Verbandschef sieht mit dem Sparpaket die einzelnen Bereiche unterschiedlich stark belastet. Besonders seien der ambulante Bereich betroffen, aber auch Kliniken. Nicht genug werde bei der Pharmabranche und den Krankenkassen gekürzt. Uli Reitinger, Nachrichtenredaktion.
1: An der Bahnstrecke zwischen Düsseldorf und Köln hat es gestern gebrannt. Die Strecke ist immer noch gesperrt. Jetzt wird klar, das Feuer ist vermutlich durch einen Brandanschlag ausgelöst worden. In einem Bekennerschreiben auf der linken Online-Plattform indimedia.org ist von Brandsätzen in einem Kabelschacht die Rede. Wegen der Schäden durch das Feuer werden Züge immer noch umgeleitet oder fallen aus. Auch im Fernverkehr gibt es Verspätungen. Es ist unklar, wann die Strecke wieder befahrbar ist. Bei der Bundesnetzagentur sind in den ersten 6 Monaten des Jahres mehr als 35.700 Beschwerden über Post- und Paketdienste eingegangen. Knapp 13.000 mehr als im Vorjahreszeitraum. Bei den meisten ging es um den Marktführer DHL.
3: Wenn das Paket einfach nicht ankommt oder der wichtige Brief spurlos verschwindet, ärgern sich viele sehr schnell. Aber genau solche Fälle landen inzwischen deutlich häufiger bei der Bundesnetzagentur. Die Deutsche Post hält die höheren Beschwerdezahlen allerdings für wenig aussagekräftig. Grund sei vor allem das neue, deutlich einfachere Meldesystem. Auffällig ist aber auch, nach DHL sorgt vor allem der Paketdienst DPD für viele Beschwerden. Größere regionale Problemfälle hat die Bundesnetzagentur nicht festgestellt. Zoe Tassovali, Redaktion.
1: Und zum Fußball. Der DFB und Jürgen Klopp sind sich grundsätzlich einig, Klopp soll den Posten als Bundestrainer übernehmen. Das hat der DFB nach einem ersten Gespräch mit Klopp bekannt gegeben. Unterschrieben ist aber noch nichts. Geklärt werden muss zum Beispiel noch, wie Klopp aus seinem laufenden Vertrag bei Red Bull rauskommt.
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1: Ich bin Jan-Henner Reitze. Wegen des beschlossenen Sparpakets für die gesetzlichen Krankenkassen rechnet der Hausärzteverband mit Einschnitten für Patienten. Wegen der Änderungen hätten einzelne Praxen schon Pläne für Erweiterungen und mehr Personal auf Eis gelegt, sagte der Vorsitzende des Hausärzteverbands Markus Blumenthal-Bayer im Deutschlandfunk. Er bemängelt, dass etwa die Pharmabranche zu wenig zu dem Sparprogramm beitragen müsse. Nach mehr als 11 Stunden ist eine Geiselnahme in einem Berliner Supermarkt heute Morgen beendet worden. Spezialkräfte überwältigten den mutmaßlichen Täter und befreiten die festgehaltene Mitarbeiterin. Die Hintergründe der Tat sind immer noch unklar.
2: Die Frau kam mit einem Schock ins Krankenhaus, ebenso der mutmaßliche Geiselnehmer, der beim Zugriff leicht verletzt wurde. Schusswaffen waren nicht zum Einsatz gekommen, aber ein Taser. Zu Motiv und Hintergründen hat die Polizei bisher nichts gesagt. Der Mann habe zwar verschiedene Forderungen gestellt, diese seien aber spontan gewesen und schwer nachvollziehbar. Ein Mitarbeiter des Supermarkts berichtete, der Mann habe ein Messer gezogen, bestätigt ist das von der Polizei aber bisher nicht. Thomas Bleskin, Nachrichtenredaktion.
1: Die Führung im Iran hat Rache für den Tod seines obersten Führers Ayatollah Khamenei geschworen, der bei einem israelischen Luftangriff Ende Februar getötet worden war und jetzt beigesetzt wurde. Die Verhandlungen über einen langfristigen Frieden zwischen den USA und dem Iran stocken sowieso schon. Strittig ist vor allem, wer die für den Welthandel wichtige Straße von Hormuz kontrolliert. Und zum Fußball. Bei der WM in den USA, Kanada und Mexiko werden heute Abend die beiden ausstehenden Viertelfinals ausgetragen. Norwegen trifft ab 23 Uhr auf England. Um 3 Uhr spielt dann noch Argentinien gegen die Schweiz.
3: Das Hard Rock Stadium in Miami freut sich schon auf zehntausende rudernde Norweger, auf das Duell Erling Haaland gegen Harry Kane. In den norwegischen Geschäften sind Großbildleinwände ausverkauft. Alle wollen dieses Spiel zeigen und alle wollen es sehen. Im letzten Viertelfinale ist die Favoritenrolle klar verteilt, die Schweiz höchstens mit Außenseiterchancen gegen Argentinien, vor allem wenn Lionel Messi weiter so auftrumpft wie bisher in diesem Turnier. Uli Reitinger, Sportredaktion.
1: Neuigkeiten gibt es auch von der deutschen Nationalmannschaft. Der DFB und Jürgen Klopp sind sich grundsätzlich einig. Klopp soll neuer Bundestrainer werden. Unterschrieben ist aber noch nichts.
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1: Ich bin Jan-Henner Reitze. Die Bahnstrecke zwischen Düsseldorf und Köln ist nach einem mutmaßlichen Brandanschlag wieder frei. Seit gestern war die Strecke gesperrt gewesen, weil durch das Feuer Signalkabel beschädigt wurden. Es gab Ausfälle und Verspätungen auch im Fernverkehr. Auf der linken Plattform indimedia.org ist ein Bekennerschreiben online gestellt worden, in dem von Brandsätzen in einem Kabelschacht die Rede ist. Nach langen Diskussionen sind Milliardeneinsparungen beschlossene Sache, die zu stabilen Krankenkassenbeiträgen führen sollen. Die Kommunen beklagen allerdings absehbare Konsequenzen, vor allem für Krankenhäuser.
2: Den Krankenhäusern drohen durch das Sparpaket zusätzliche Belastungen. Obwohl insbesondere die Landkreise und Städte schon heute Milliarden aufbringen müssten, um ihre Kliniken noch vor der Insolvenz zu bewahren. Das sagte der Präsident des Deutschen Landkreistags, Achim Brütel, den Zeitungen der Funke Mediengruppe. Der Bund kam den Ländern zuletzt noch mit finanziellen zugeschlossen. Verständnissen entgegen mit rund 550 Millionen Euro für die Krankenhäuser. Wer das am Ende bezahlen soll, ist noch unklar. Aber erstmal sollen die Krankenkassenbeiträge durch die Sparmaßnahmen stabil bleiben. Tine Klimach, Nachrichtenredaktion.
1: Die Union hat in einer Umfrage zur politischen Stimmung in Deutschland leicht zugelegt. Die AfD liegt aber weiter klar vorn. Das geht aus dem Sonntagstrend des Instituts INSA für die Bild am Sonntag hervor.
3: Die Union verbessert sich im Vergleich zur Vorwoche um 1 Prozentpunkt auf 22%. Die AfD verliert zwar 1 Punkt, erreicht mit 28% aber weiterhin den höchsten Wert. Dahinter liegen SPD und Grüne mit jeweils 12% gleich auf. Die Linke legt 1 Punkt auf 11% zu und rückt damit an die beiden Parteien heran. FDP und BSW kämen unverändert auf jeweils 4% und würden den Einzug in den Bundestag erneut verpassen. Thomas Bleskin, Nachrichtenredaktion.
1: Zum Fußball. Der DFB und Jürgen Klopp sind sich grundsätzlich einig. Klopp soll den Posten als Bundestrainer übernehmen. Das hat der DFB nach einem ersten Gespräch mit Klopp bekannt gegeben. Unterschrieben ist aber noch nichts. Und bei der WM in den USA, Kanada und Mexiko werden heute Abend und in der Nacht die beiden noch ausstehenden Viertelfinalspiele ausgetragen. Norwegen trifft ab 23 Uhr auf England. Um 3 Uhr wird dann noch das Spiel Argentinien gegen die Schweiz angepfiffen.
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0: möglichen Vertrags abgestimmt. Die Verhandlungen sollen in der kommenden Woche fortgesetzt werden. Nach der Mitteilung sind beide Seiten zuversichtlich. Klopp gilt als Wunschkandidat für die Nachfolge von Julian Nagelsmann nach dem frühen WM-Aus der Nationalmannschaft. Bevor der 59-jährige Bundestrainer werden kann, muss allerdings noch sein bis 2029 laufender Vertrag mit Red Bull aufgelöst werden. Jan-Henner Reitze, Sportredaktion.
1: Die Bahnstrecke zwischen Düsseldorf und Köln ist nach einem mutmaßlichen Brandanschlag wieder frei. Seit gestern war die Strecke gesperrt gewesen, weil durch das Feuer Signalkabel beschädigt wurden. Es gab Ausfälle und Verspätungen auch im Fernverkehr. Inzwischen ist ein Bekennerschreiben online aufgetaucht, in dem von Brandsätzen in einem Kabelschacht die Rede ist. Auch Polizei und Staatsanwaltschaft gehen davon aus, dass der Brand gelegt wurde. Die Kritik am Sparpaket für die gesetzlichen Krankenkassen reißt nicht ab. Neben der Opposition melden sich jetzt auch Länder, Hausärzte und Kommunen zu Wort. Sie warnen vor spürbaren Folgen für die medizinische Versorgung.
2: Hamburgs Bürgermeister Tschentscher bezeichnete das Gesetz als Fehlleistung der Bundesregierung. Er kritisierte, versicherungsfremde Leistungen würden weiter aus Beiträgen statt aus Steuermitteln bezahlt. Der Hausärzteverband kündigte wegen der Sparvorgaben deutliche Einschnitte in den Praxen an und warnte vor Versorgungsproblemen, vor allem auf dem Land. Der Deutsche Landkreistag befürchtet zusätzliche Belastungen für Krankenhäuser. Das Sparpaket soll die gesetzlichen Krankenkassen ab 2027 finanziell entlasten und weitere Beitragserhöhungen verhindern. Thomas Bleskin, Nachrichtenredaktion.
1: Nach heftigen Regenfällen und Sturzfluten im US-Bundesstaat Missouri haben Einsatzkräfte hunderte Menschen aus den Fluten gerettet. Besonders betroffen war der Südosten des Bundesstaats, wo US-Medienberichten zufolge binnen 24 Stunden örtlich bis zu 30 Zentimeter Regen fielen. Die Behörden riefen den Notstand aus. Unter den Geretteten waren nach Behördenangaben auch mehr als 200 Kinder und Betreuer eines Sommercamps, die mit Hubschraubern in Sicherheit gebracht wurden.
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1: Ich bin David Riemer. Die Hausärzte prognostizieren deutliche Einschnitte in der Versorgung durch das Sparpaket für die gesetzliche Krankenversicherung. Wir werden jetzt massive Kürzungsprogramme in den Praxen fahren, sagte der Vorsitzende des Hausärztinnen- und Hausärzteverbands Blumenthal-Bayer im Radiointerview.

0: des Supermarkts berichtete, der Mann habe ein Messer gezogen, bestätigt es das von der Polizei aber bisher nicht. Thomas Bleskin, Nachrichtenredaktion.
1: In einer Umfrage zur politischen Stimmungslage in Deutschland hat die Union den Rückstand auf die AfD etwas verringert. Nach dem Sonntagstrend für die Bild am Sonntag würden bei einer Bundestagswahl aktuell 22% der Befragten die Union wählen, 1 Prozentpunkt mehr als vor einer Woche. Die AfD verliert dagegen 1 Prozentpunkt, liegt aber mit 28% weiter vorn. SPD und Grüne kommen jeweils auf 12, die Linke auf 11%. Bei der Fußball-WM steht das erste Halbfinale fest. Spanien trifft am Dienstag auf Frankreich. Heute und in der kommenden Nacht wird das zweite Halbfinale ermittelt. Zunächst bekommt es Norwegen mit England zu tun und um 3 Uhr unserer Zeit spielen Argentinien und die Schweiz gegeneinander.
2: Das Hard Rock Stadium in Miami freut sich schon auf zehntausende rudernde Norweger, auf das Duell Erling Haaland gegen Harry Kane. Haaland schoss seine Norweger mit einem Doppelpack gegen Brasilien in dieses Viertelfinale. Im letzten Viertelfinale ist die Favoritenrolle klar verteilt, die Schweiz höchstens mit Außenseiterchancen gegen Argentinien. Uli Reitinger, Sportredaktion.
1: Die Bundestrainerfrage ist nach einem Gipfeltreffen der DFB-Spitze mit Wunschkandidat Jürgen Klopp in New York praktisch geklärt. Der 59-Jährige soll die Nationalmannschaft nach dem nächsten WM-Flop in Amerika als Nachfolger von Julian Nagelsmann sportlich wieder auf Erfolgskurs bringen. Noch fehlt aber eine Einigung mit Klopps derzeitigem Arbeitgeber Red Bull.

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1: Ich bin David Riemer. Wer wird neuer Bundestrainer der deutschen Fußballnationalmannschaft? Es dürfte auf Jürgen Klopp hinauslaufen. Der Deutsche Fußballbund hat nach einem Treffen mit Klopp in New York offiziell erklärt, dass sich beide Seiten grundsätzlich über eine Zusammenarbeit einig sind.
2: Nach Angaben des DFB wurden bei dem mehrstündigen Gespräch die wesentlichen Eckpunkte eines möglichen Vertrags abgestimmt. Die Verhandlungen sollen in der kommenden Woche fortgesetzt werden. Nach der Mitteilung sind beide Seiten zuversichtlich. Klopp gilt als Wunschkandidat für die Nachfolge von Julian Nagelsmann nach dem frühen WM aus der Nationalmannschaft. Bevor der 59-jährige Bundestrainer werden kann, muss allerdings noch sein bis 2029 laufender Vertrag mit Red Bull aufgelöst werden. Jan-Henner Reitze, Sportredaktion.
1: Die Bahnstrecke zwischen Düsseldorf und Köln ist nach einem mutmaßlichen Brandanschlag wieder frei. Seit gestern war die Strecke gesperrt gewesen, weil durch das Feuer Signalkabel beschädigt wurden. Es gab Ausfälle und Verspätungen auch im Fernverkehr. Inzwischen ist ein Bekennerschreiben online aufgetaucht, in dem von Brandsätzen in einem Kabelschacht

0: alt. Der Hausärzteverband kündigte wegen der Sparvorgaben deutliche Einschnitte in den Praxen an und warnte vor Versorgungsproblemen, vor allem auf dem Land. Der Deutsche Landkreistag befürchtet zusätzliche Belastungen für Krankenhäuser. Das Sparpaket soll die gesetzlichen Krankenkassen ab 2027 finanziell entlasten und weitere Beitragserhöhungen verhindern. Thomas Bleskin, Nachrichtenredaktion.
1: Nach heftigen Regenfällen und Sturzfluten im US-Bundesstaat Missouri haben Einsatzkräfte hunderte Menschen aus den Fluten gerettet. Besonders betroffen war der Südosten des Bundesstaats, wo US-Medienberichten zufolge binnen 24 Stunden örtlich bis zu 30 Zentimeter Regen fielen. Die Behörden riefen den Notstand aus. Unter den Geretteten waren nach Behördenangaben auch mehr als 200 Kinder und Betreuer eines Sommercamps, die mit Hubschraubern in Sicherheit gebracht wurden.

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1: Ich bin David Riemer. Die Union hat in einer neuen Umfrage leicht zugelegt, die AfD liegt aber weiter klar vorn. Das geht aus dem aktuellen Sonntagstrend des Instituts INSA für die Bild am Sonntag hervor.
2: Die Union verbessert sich im Vergleich zur Vorwoche um 1 Prozentpunkt auf 22%. Die AfD verliert zwar einen Punkt, erreicht mit 28% aber weiterhin den höchsten Wert. Dahinter liegen SPD und Grüne mit jeweils 12% gleich auf. Die Linke legt 1 Punkt auf 11% zu und rückt damit an die beiden Parteien heran. FDP und BSW kämen unverändert auf jeweils 4% und würden den Einzug in den Bundestag erneut verpassen. Thomas Bleskin, Nachrichtenredaktion.
1: Nach der rund 12-stündigen Geiselnahme in einem Berliner Supermarkt hat die Polizei die Identität des mutmaßlichen Täters festgestellt. Er soll 29 Jahre alt sein, sagte ein Sprecher der Staatsanwaltschaft. Der Mann soll seit Freitagabend eine Mitarbeiterin eines Supermarktes im Berliner Süden als Geisel genommen haben. Gestern Morgen erfolgte schließlich der Zugriff der Polizei. Die Frau und der 29-Jährige blieben weitestgehend unverletzt. Die Staatsanwaltschaft entscheidet heute, ob der Mann einem Haftrichter vorgeführt wird. Verlorene Pakete, verspätete Briefe oder beschädigte Sendungen. Bei der Bundesnetzagentur sind im ersten Halbjahr fast 36.000 Beschwerden über Post- und Paketdienste eingegangen. Die meisten davon richten sich gegen den Marktführer DHL.
3: Wenn das Paket einfach nicht ankommt oder der wichtige Brief spurlos verschwindet, ärgern sich viele sehr schnell. Aber genau solche Fälle landen inzwischen